0: abgeschlossen. Weltweit würden noch 30 Kontaktpersonen überwacht. Insgesamt wurden 13 Infektionen und 3 Todesfälle registriert. Der Ausbruch des Andes-Typs des Hunter-Virus hatte Mitte Mai auf einer in Argentinien gestarteten Kreuzfahrt begonnen. Die Weltgesundheitsorganisation macht die aktuelle Hitzewelle in Europa für hunderte zusätzliche Todesfälle mitverantwortlich. Seit dem 21. Juni seien mehr als 1.300 hitzebedingte Todesfälle registriert worden, teilte WHO-Chef Tedros mit. Europa erwärme sich doppelt so schnell wie der weltweite Durchschnitt. Die Deutsche Krankenhausgesellschaft fordert angesichts der Hitzewelle mehr Geld für den Hitzeschutz in Kliniken. Verbandschef Gaas sagte der Rheinischen Post, viele Krankenhäuser müssen besser ausgestattet und Patientenzimmer klimatisiert werden. Umweltminister Schneider verwies dagegen auf die Länder und Kommunen. Der Bund habe über das Sondervermögen ausreichend Mittel bereitgestellt, sagte der SPD-Politiker im Deutschlandfunk. Der Tankrabatt ist nach Einschätzung des Münchner IFO-Instituts nur teilweise bei den Verbrauchern angekommen. Beim Dieselkraftstoff seien im Schnitt lediglich 12 Cent pro Liter weitergegeben worden, obwohl die Steuersenkung knappe 17 Cent betrug. Bei Super E5 und EC sei die Belastung dagegen nahezu vollständig angekommen. Trotz allem hält das IFO-Institut das Auslaufen des Tankrabatts wegen der hohen Kosten für den Staat für richtig.
1: Soweit das Neueste aus der Radio SKW Nachrichtenredaktion. 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
3: Mit Henrike Münster. Die USA und der Iran wollen ihre gegenseitigen Angriffe nach US-Angaben vorerst einstellen und die Verhandlungen fortsetzen. Wie die Nachrichtenagentur DPA aus Kreisen in Washington erfuhr, sollen beide Seiten zunächst auf weitere militärische Maßnahmen verzichten. Schiffe könnten damit die Straße von Hormuz wieder frei passieren. Medienberichten zufolge wollen sich Vertreter beider Länder morgen in Katar treffen, um den Streit über wichtige Schifffahrtsrouten beizulegen. Der Ausbruch des Hunter-Virus auf einer Kreuzfahrt in Südamerika neigt sich nach Einschätzung der Weltgesundheitsorganisation dem Ende zu. WHO-Chef Tedros erklärte, die Nachbeobachtung von Kontaktpersonen in Südafrika, Spanien und den Niederlanden sei abgeschlossen. Weltweit würden noch 30 Kontaktpersonen überwacht. Insgesamt wurden 13 Infektionen und 3 Todesfälle registriert. Der Ausbruch des Andes-Typs des Hunter-Virus hatte Mitte Mai auf einer in Argentinien gestarteten Kreuzfahrt begonnen. Die Weltgesundheitsorganisation macht die aktuelle Hitzewelle in Europa für hunderte zusätzliche Todesfälle mitverantwortlich. Seit dem 21. Juni seien mehr als 1300 hitzebedingte Todesfälle registriert worden, teilte WHO-Chef Tedros mit. Europa erwärme sich doppelt so schnell wie der weltweite Durchschnitt. Die Deutsche Krankenhausgesellschaft fordert angesichts der Hitzewelle mehr Geld für den Hitzeschutz in Kliniken. Verbandschef Gaas sagte der Rheinischen Post, viele Krankenhäuser müssen besser ausgestattet und Patientenzimmer klimatisiert werden. Umweltminister Schneider verwies dagegen auf die Länder und Kommunen. Der Bund habe über das Sondervermögen ausreichend Mittel bereitgestellt, sagte der SPD-Politiker am Deutschlandfunk. Der Tankrabatt ist nach Einschätzung des Münchner IFO-Instituts nur teilweise bei den Verbrauchern angekommen. Beim Dieselkraftstoff seien im Schnitt lediglich 12 Cent pro Liter weitergegeben worden, obwohl die Steuersenkung knappe 17 Cent betrug. Bei Super E5 und EC sei die Belastung dagegen nahezu vollständig angekommen. Trotz allem hält das IFO-Institut das Auslaufen des Tankrabatts wegen der hohen Kosten für den Staat für richtig.
2: Soweit das Neueste aus der Radio SKW Nachrichtenredaktion. 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
3: Mit Henrike Münster. Die USA und der Iran wollen ihre gegenseitigen Angriffe nach US-Angaben vorerst einstellen und die Verhandlungen fortsetzen. Wie die Nachrichtenagentur dpa aus Kreisen in Washington erfuhr, sollen beide Seiten zunächst auf weitere militärische Maßnahmen verzichten. Schiffe könnten damit die Straße von Hormuz wieder frei passieren. Medienberichten zufolge wollen sich Vertreter beider Länder morgen in Katar treffen, um den Streit über wichtige Schifffahrtsrouten beizulegen. Der Ausbruch des Hunter-Virus auf einer Kreuzfahrt in Südamerika neigt sich nach Einschätzung der Weltgesundheitsorganisation dem Ende zu. WHO-Chef Tedros erklärte, die Nachbeobachtung von Kontaktpersonen in Südafrika, Spanien und den Niederlanden sei abgeschlossen. Weltweit würden noch 30 Kontaktpersonen überwacht. Insgesamt wurden 13 Infektionen und 3 Todesfälle registriert. Der Ausbruch des Andes-Typs des Hunter-Virus hatte Mitte Mai auf einer in Argentinien gestarteten Kreuzfahrt begonnen. Die Weltgesundheitsorganisation macht die aktuelle Hitzewelle in Europa für hunderte zusätzliche Todesfälle mitverantwortlich. Seit dem 21. Juni seien mehr als 1.300 hitzebedingte Todesfälle registriert worden, teilte WHO-Chef Tedros mit. Europa erwärme sich doppelt so schnell wie der weltweite Durchschnitt. Die Deutsche Krankenhausgesellschaft fordert angesichts der Hitzewelle mehr Geld für den Hitzeschutz in Kliniken. Verbandschef Gaas sagte der Rheinischen Post, viele Krankenhäuser müssen besser ausgestattet und Patientenzimmer klimatisiert werden. Umweltminister Schneider verwies dagegen auf die Länder und Kommunen. Der Bund habe über das Sondervermögen ausreichend Mittel bereitgestellt, sagte der SPD-Politiker im Deutschlandfunk. Der Tankrabatt ist nach Einschätzung des Münchner IFO-Instituts nur teilweise bei den Verbrauchern angekommen. Beim Dieselkraftstoff seien im Schnitt lediglich 12 Cent pro Liter weitergegeben worden, obwohl die Steuersenkung knappe 17 Cent betrug. Bei Super E5 und EC sei die Belastung dagegen nahezu vollständig angekommen. Trotz allem hält das IFO-Institut das Auslaufen des Tankrabatts wegen der hohen Kosten für den Staat für richtig.
2: Soweit das Neueste aus der Radio SKW Nachrichtenredaktion. 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
3: Mit Henrike Münster. Die USA und der Iran wollen ihre gegenseitigen Angriffe nach US-Angaben vorerst einstellen und die Verhandlungen fortsetzen. Wie die Nachrichtenagentur DPA aus Kreisen in Washington erfuhr, sollen beide Seiten zunächst auf weitere militärische Maßnahmen verzichten. Schiffe könnten damit die Straße von Hormuz wieder frei passieren. Medienberichten zufolge wollen sich Vertreter beider Länder morgen in Katar treffen, um den Streit über wichtige Schifffahrtsrouten beizulegen. Der Ausbruch des Hunter-Virus auf einer Kreuzfahrt in Südamerika neigt sich nach Einschätzung der Weltgesundheitsorganisation dem Ende zu. WHO-Chef Tedros erklärte, die Nachbeobachtung von Kontaktpersonen in Südafrika, Spanien und den Niederlanden sei abgeschlossen. Weltweit würden noch 30 Kontaktpersonen überwacht. Insgesamt wurden 13 Infektionen und 3 Todesfälle registriert. Der Ausbruch des Andes-Typs des Hunter-Virus hatte Mitte Mai auf einer in Argentinien gestarteten Kreuzfahrt begonnen. Die Weltgesundheitsorganisation macht die aktuelle Hitzewelle in Europa für hunderte zusätzliche Todesfälle mitverantwortlich. Seit dem 21. Juni seien mehr als 1.300 hitzebedingte Todesfälle registriert worden, teilte WHO-Chef Tedros mit. Europa erwärme sich doppelt so schnell wie der weltweite Durchschnitt. Die Deutsche Krankenhausgesellschaft fordert angesichts der Hitzewelle mehr Geld für den Hitzeschutz in Kliniken. Verbandschef Gaas sagte der Rheinischen Post, viele Krankenhäuser müssen besser ausgestattet und Patientenzimmer klimatisiert werden. Umweltminister Schneider verwies dagegen auf die Länder und Kommunen. Der Bund habe über das Sondervermögen ausreichend Mittel bereitgestellt, sagte der SPD-Politiker am Deutschlandfunk. Der Tankrabatt ist nach Einschätzung des Münchner IFO-Instituts nur teilweise bei den Verbrauchern angekommen. Beim Dieselkraftstoff seien im Schnitt lediglich 12 Cent pro Liter weitergegeben worden, obwohl die Steuersenkung knappe 17 Cent betrug. Bei Super E5 und EC sei die Belastung dagegen nahezu vollständig angekommen. Trotz allem hält das IFO-Institut das Auslaufen des Tankrabatts wegen der hohen Kosten für den Staat für richtig.
2: Soweit das Neueste aus der Radio SKW Nachrichtenredaktion. 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
5: Mit Henrike Münster. Die USA und der Iran wollen ihre gegenseitigen Angriffe nach US-Angaben vorerst einstellen und die Verhandlungen fortsetzen. Wie die Nachrichtenagentur DPA aus Kreisen in Washington erfuhr, sollen beide Seiten zunächst auf weitere militärische Maßnahmen verzichten. Schiffe könnten damit die Straße von Hormuz wieder frei passieren. Medienberichten zufolge wollen sich Vertreter beider Länder morgen in Katar treffen, um den Streit über wichtige Schifffahrtsrouten beizulegen. Der Ausbruch des Hunter-Virus auf einer Kreuzfahrt in Südamerika neigt sich nach Einschätzung der Weltgesundheitsorganisation dem Ende zu. WHO-Chef Tedros erklärte, die Nachbeobachtung von Kontaktpersonen in Südafrika, Spanien und den Niederlanden sei abgeschlossen. Weltweit würden noch 30 Kontaktpersonen überwacht. Insgesamt wurden 13 Infektionen und 3 Todesfälle registriert. Der Ausbruch des Andes-Typs des Hunter-Virus hatte Mitte Mai auf einer in Argentinien gestarteten Kreuzfahrt begonnen. Die Weltgesundheitsorganisation macht die aktuelle Hitzewelle in Europa für hunderte zusätzliche Todesfälle mitverantwortlich. Seit dem 21. Juni seien mehr als 1.300 hitzebedingte Todesfälle registriert worden, teilte WHO-Chef Tedros mit. Europa erwärme sich doppelt so schnell wie der weltweite Durchschnitt. Die Deutsche Krankenhausgesellschaft fordert angesichts der Hitzewelle mehr Geld für den Hitzeschutz in Kliniken. Verbandschef Gaas sagte der Rheinischen Post, viele Krankenhäuser müssen besser ausgestattet und Patientenzimmer klimatisiert werden. Umweltminister Schneider verwies dagegen auf die Länder und Kommunen. Der Bund habe über das Sondervermögen ausreichend Mittel bereitgestellt, sagte der SPD-Politiker am Deutschlandfunk. Der Tankrabatt ist nach Einschätzung des Münchner IFO-Instituts nur teilweise bei den Verbrauchern angekommen. Beim Dieselkraftstoff seien im Schnitt lediglich 12 Cent pro Liter weitergegeben worden, obwohl die Steuersenkung knappe 17 Cent betrug. Bei Super E5 und EC sei die Belastung dagegen nahezu vollständig angekommen. Trotz allem hält das IFO-Institut das Auslaufen des Tankrabatts wegen der hohen Kosten für den Staat für richtig.
4: Soweit das Neueste aus der Radio SKW Nachrichtenredaktion. 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
5: Es ist 7 Uhr.
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5: Mit Henrike Münster. In der Europäischen Union werden KI-Anwendungen zur missbräuchlichen Erstellung sexualisierter Deepfakes künftig verboten. Die Mitgliedstaaten haben der Regelung zugestimmt. Sie soll ab dem 2. Dezember gelten. Für die Durchsetzung ist das KI-Amt der EU zuständig. Das Verbot richtet sich nicht nur gegen Nutzer, sondern auch gegen Anbieter entsprechender KI-Werkzeuge. Die befristete Senkung der Energiesteuer auf Kraftstoffe endet heute. Dadurch dürfte Benzin und Diesel um knapp 17 Cent pro Liter teurer werden. Verbraucherschützer und Politiker fordern die Mineralölunternehmen auf, die Preise nicht stärker anzuheben als die auslaufende Steuerentlastung. Bundesverkehrsminister Schnieder kündigte an, die Bundesregierung werde die Preisentwicklung genau beobachten. Nach Schüssen in einer Jugendhilfeeinrichtung im niedersächsischen Stade sind 6 Menschen ums Leben gekommen. Nach Polizeiangaben wurden außerdem weitere Menschen verletzt. Bei den Todesopfern handelt es sich um 4 Mitarbeiterinnen und 2 Mitarbeiter von Jugendhilfe und Jugendamt. Ein 45-jähriger Deutscher wurde festgenommen. Nach bisherigen Erkenntnissen steht die Tat im Zusammenhang mit einem Sorgerechtsstreit. In der Einrichtung waren seine Tochter und deren Mutter untergebracht. Die deutsche Fußballnationalmannschaft ist nach einer Niederlage im Elfmeterschießen gegen Paraguay bei der WM ausgeschieden. Nach 120 Minuten hat es in Foxborough bei Boston 1:1 gestanden. Ein Treffer von Jonathan Tah in der Verlängerung wurde nach Videobeweis aberkannt. Im Elfmeterschießen setzte sich Paraguay mit 4:3 durch. Für Deutschland verschossen Kai Havertz, Nick Woltemate und Jonathan Tah. Es war die erste Niederlage Deutschlands in einem WM-Elfmeterschießen. Brasilien erreichte zuvor mit einem 2:1 gegen Japan das Achtelfinale. Der Nord-Süd-Tunnel der Berliner S-Bahn muss wegen Bauarbeiten voraussichtlich für rund 2,5 Jahre gesperrt werden. Das geht aus einer Antwort der Bundesregierung auf eine Anfrage der Grünen hervor. Hintergrund ist der Bau des zweiten Abschnitts der neuen S-Bahn-Linie 21. Nach Angaben der Bahn muss im Bereich des Brandenburger Tors ein Teil der bestehenden Strecke abgerissen werden, um neue Brücken zu bauen. Die Arbeiten können nicht bei laufendem Betrieb erfolgen. Wann die Sperrung beginnt, ist noch offen. Der zweite Bauabschnitt der S21 soll bis 2036 fertiggestellt werden.
6: Soweit das Neueste aus der Radio SKW Nachrichtenredaktion. 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
5: Angenehme 19 Grad gibt es aktuell bei uns in Wildau. Im Tagesverlauf erwartet uns ein Mix aus Sonne und Wolken. Gebietsweise ist auch mit ein bisschen Regen zu rechnen. Das Ganze bei 25 Grad maximal. Der Mittwoch, der gestaltet sich dann ganz ähnlich. Auch morgen gönnt sich das Wetter eine Pause von der Hitze oder uns, eher gesagt. Das Ganze bei Höchstwerten um 22 Grad. 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
5: Vorsicht auf der B101 Richtung Trebin. Zwischen der A10-Ausfahrt Ludwigsfelde Ost und Ludwigsfelde befindet sich eine Person auf der rechten Spur. Ja, A10 südlicher Berliner Ring Richtung Dreieck Werder und Dreieck Spreeau in Höhe Königs Wusterhausen. Da wird immer noch gebaut, weswegen die Autobahn-Ein- und Ausfahrten gesperrt sind. Der Verkehr wird über die Anschlussstelle Niederlehme umgeleitet und genau dort staut es sich gerade mit 5 Minuten Wartezeit. Ja, zudem staut es sich in Waltersdorf an der Autobahnauffahrt. Da dauert es 10 Minuten länger. Und sonst kommen sie gut durch bei uns in der Region. Stadtverkehr Berlin, Adlershof auf dem Adlergestell. Da wird auf dem Mittelstreifen gebaut. In beiden Fahrtrichtungen ist zwischen dem S-Johannistal und der Nelte-Straße noch bis morgen Abend jeweils der linke Fahrstreifen teilweise gesperrt. Niederschöneweide, Michael-Brückner-Straße. Hier gibt's Stau mit 10 Minuten Wartezeit.
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5: Geblitzt wird heute in Blankenfelde-Marlow, Akazienstraße, Wildau-Bergstraße und in Zeuthen-Seestraße. Danke an Maria. Falls Sie unterwegs auch noch etwas gesehen haben, Staus oder Blitzer, gerne bei uns melden. Entweder anrufen oder auch ganz einfach per WhatsApp direkt zu uns ins Studio unter 03375 52 73 60. Dort, wo Sie unterwegs sind, eine gute und vor allem sichere Fahrt.
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5: Ja, damit haben wir es nun 7:05 an diesem Dienstag. Meine liebe Kollegin Susanne, die gönnt sich eine wohlverdiente Auszeit, weswegen ich, Henrike Münster, heute mit Ihnen in den Tag starten darf. Ja, ich hoffe, die Temperaturen in der Nacht haben auch bei Ihnen für ein wenig Erholung gesorgt und Sie fühlen sich bereit für den neuen Arbeitstag. Ich fand es ja wirklich herrlich, auch mal das Fenster auflassen zu können. Aber ja, was auch immer. Bei uns im Programm geht's nun wie gewohnt weiter mit einfach guter Musik. Und zwar von Katy Perry. Ich wünsche Ihnen einen schönen guten Morgen und ich freue mich, dass wir diesen gemeinsam verbringen.

Sarah Lombardi war das mit Te amo mi amor um 7 Uhr und nun 12 Minuten. Wenn heute Morgen irgendwo ein Fußballfan mit etwas kleineren Augen als sonst unterwegs ist, dann hat das einen guten Grund. Deutschland hat gestern Abend bei der Fußball-Weltmeisterschaft gespielt. Und während viele noch bis tief in die Nacht mitgefiebert haben, saßen andere, inklusive mir, wahrscheinlich schon längst im Bett. Irgendwann klingelt der Wecker schließlich trotzdem. Falls Sie das Spiel also verpasst haben, kommt hier das Wichtigste in aller Kürze. Die deutsche Nationalmannschaft ist im 16. Finale gegen Paraguay ausgeschieden. Nach 120 umkämpften Minuten stand es 1:1. Die Entscheidung fiel erst im Elfmeterschießen. Dort hatte Paraguay am Ende mit 4:3 die stärkeren Nerven. Für reichlich Gesprächsstoff sorgte allerdings eine Szene in der Verlängerung. Ein vermeintlicher deutscher Führungstreffer wurde nach Eingriff des Videoassistenten aberkannt. Viele Experten, darunter auch der frühere Bundesliga-Schiedsrichter Thorsten Kienhöfer und Jürgen Klopp, hielten diese Entscheidung anschließend für nicht nachvollziehbar. Für Deutschland ist die Weltmeisterschaft damit früher beendet, als viele gehofft hatten. Wir schauen jetzt aber gemeinsam auf alles, was dieser Dienstag sonst so zu bieten hat. Ich freue mich trotzdem, dass Sie dabei sind. Guten Morgen hier bei Radio SKW.

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1: Manchmal ist ein Radweg mehr als nur der Weg von A nach B. Auch im Landkreis Oder-Spree geht es dabei um Verkehr, Lebensqualität und die Frage, wie eine ganze Region mit tausenden Pendlern umgehen will. Der Kreistag hat jetzt das überarbeitete Radwegekonzept rund um die Gigafactory in Grünheide beschlossen. Geplant ist ein weit verzweigtes Netz aus Radwegen, das die Fabrik langfristig aus allen Richtungen besser erreichbar machen soll. Im Mittelpunkt steht dabei nicht das Unternehmen selbst, sondern die Menschen, die täglich in der Region unterwegs sind. Denn mit dem Wachstum des Standorts sind auch die Verkehrsströme gewachsen. Mehr Beschäftigte bedeuten mehr Autos auf den Straßen, mehr Belastung für Ortsdurchfahrten und mehr Bedarf an Alternativen. Und genau hier setzt das Konzept an. Das Fahrrad und der öffentliche Nahverkehr sollen künftig eine attraktivere Option für Pendler werden. Ein wichtiger Baustein ist der neue Bahnhof Fangschleuse, der Ende 2026 in Betrieb gehen soll. Erste Radwege befinden sich bereits im Bau, weitere sind in Planung. Langfristig könnten dadurch nicht nur Straßen entlastet werden, auch die Anbindung zwischen Gemeinden, Bahnhöfen und Arbeitsplätzen würde deutlich verbessert.
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1: Es ist 7.30 Uhr.
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1: Mit Henrike Münster. In der Europäischen Union werden KI-Anwendungen zur missbräuchlichen Erstellung sexualisierter Deepfakes künftig verboten. Die Mitgliedstaaten haben der Regelung zugestimmt. Sie soll ab dem 2. Dezember gelten. Für die Durchsetzung ist das KI-Amt der EU zuständig. Das Verbot richtet sich nicht nur gegen Nutzer, sondern auch gegen Anbieter entsprechender KI-Werkzeuge. Die befristete Senkung der Energiesteuer auf Kraftstoffe endet heute. Dadurch dürfte Benzin und Diesel um knapp 17 Cent pro Liter teurer werden. Verbraucherschützer und Politiker fordern die Mineralölunternehmen auf, die Preise nicht stärker anzuheben als die auslaufende Steuerentlastung. Bundesverkehrsminister Schnieder kündigte an, die Bundesregierung werde die Preisentwicklung genau beobachten. Nach Schüssen in einer Jugendhilfeeinrichtung im niedersächsischen Stade sind 6 Menschen ums Leben gekommen. Nach Polizeiangaben wurden außerdem weitere Menschen verletzt. Bei den Todesopfern handelt es sich um 4 Mitarbeiterinnen und 2 Mitarbeiter von Jugendhilfe und Jugendamt. Ein 45-jähriger Deutscher wurde festgenommen. Nach bisherigen Erkenntnissen steht die Tat im Zusammenhang mit einem Sorgerechtsstreit. In der Einrichtung waren seine Tochter und deren Mutter untergebracht. Die deutsche Fußballnationalmannschaft ist nach einer Niederlage im Elfmeterschießen gegen Paraguay bei der WM ausgeschieden. Nach 120 Minuten hat es in Foxborough bei Boston 1:1 gestanden. Ein Treffer von Jonathan Tah in der Verlängerung wurde nach Videobeweis aberkannt. Im Elfmeterschießen setzte sich Paraguay mit 4:3 durch. Für Deutschland verschossen Kai Havertz, Nick Woltemate und Jonathan Tah. Es war die erste Niederlage Deutschlands in einem WM-Elfmeterschießen. Brasilien erreichte zuvor mit einem 2:1 gegen Japan das Achtelfinale. Der Nord-Süd-Tunnel der Berliner S-Bahn muss wegen Bauarbeiten voraussichtlich für rund 2,5 Jahre gesperrt werden. Das geht aus einer Antwort der Bundesregierung auf eine Anfrage der Grünen hervor. Hintergrund ist der Bau des 2. Abschnitts der neuen S-Bahn-Linie 21. Nach Angaben der Bahn muss im Bereich des Brandenburger Tors ein Teil der bestehenden Strecke abgerissen werden, um neue Brücken zu bauen. Die Arbeiten können nicht bei laufendem Betrieb erfolgen. Wann die Sperrung beginnt, ist noch offen. Der 2. Bauabschnitt der S21 soll bis 2036 fertiggestellt werden.
0: Soweit das Neueste aus der Radio SKW Nachrichtenredaktion. 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
1: 19 Grad gibt's aktuell hier bei uns in Wildau. In Erkner und in Eichwalde, da gestaltet sich der Morgen ganz ähnlich bei 19 bzw. 20 Grad. Im Laufe des Tages geben sich ja dann die Sonne und Wolken quasi die Klinke in die Hand. Gebietsweise ist mit Schauern auch teilweise zu rechnen, bei Höchstwerten um 25 Grad. Auch morgen bleiben wir dann von der großen Hitze verschont. Am Mittwoch erwarten uns ein Sonne-Wolken-Mix mit gelegentlichen Regenschauern. Das Ganze bei 22 Grad maximal. 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
1: A10 südlicher Berliner Ring Richtung Dreieck Werder und Dreieck Spreeau. In Höhe Königs Wusterhausen wird gebaut, weswegen die Autobahn-Ein- und Ausfahrten gesperrt sind. Der Verkehr wird über die Anschlussstelle Niederlehme umgeleitet und dort gibt es gerade 5 Minuten Wartezeit. Es staut sich zudem in Deutsch Wusterhausen auf der L40. Hier stehen sie ebenfalls 5 Minuten lang. Waltersdorf Autobahnauffahrt. Da dauert es 10 Minuten länger. Und Storkow Burgstraße. Hier brauchen sie 5 Minuten länger. Stadtverkehr Berlin, Adlershof auf dem Adlergestell. Da wird auf dem Mittelstreifen gebaut. In beiden Fahrtrichtungen ist zwischen dem S-Bahnhof Johannisthal und der Neltestraße bis morgen Abend die linke Fahrspur gesperrt, zumindest teilweise. Ja, auch da kann es etwas länger dauern. Niederschöneweide, Michael-Brückner Straße, da dauert es 10 Minuten länger. Und Köpenick-Kliniker Weg, hier stehen sie 10 Minuten lang an. 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
0: Geblitzt wird in Blankenfelde-Marlow, Akazienstraße, Wildau-Bergstraße und in Zeuthen-Seestraße, danke an Maria. Falls Sie unterwegs auch noch etwas gesehen haben, Staus oder Blitzer, gerne bei uns melden. Entweder anrufen oder auch ganz einfach per WhatsApp direkt zu uns ins Studio unter 03375 52 73 60. Dort, wo Sie unterwegs sind, eine gute und vor allem sichere Fahrt. 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Mein Name ist Henrike Münster und ich begleite Sie durch diesen zweiten Morgen dieser Arbeitswoche. Damit haben wir es nun 7:55. Hier geht's gleich weiter mit unserem Klassik-Hit der Stunde und im Anschluss berichte ich Ihnen von unserem großartigen WM-Gewinnspiel, welches wir gemeinsam mit Reifen Tauchmann auf die Beine gestellt haben und welches natürlich auch weiterläuft, obwohl Deutschland gestern bei der WM ausgeschieden ist. Da müssen Sie nur auf jemand anderen tippen als auf. Ja, Deutschland eben. Ja, jetzt wünsche ich Ihnen aber erstmal einen angenehmen Start in Ihren Tag und ich freue mich, dass Sie bei uns sind.

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1: Wer von Ihnen schon einmal für einen neuen Personalausweis, eine Ummeldung oder ein Führungszeugnis quer durch die Stadt fahren musste, der weiß, Behördengänge kosten oft vor allem eins, nämlich Zeit. In Königs Wusterhausen soll das künftig etwas effizienter werden. Die Stadt schickt ihren Bürgerservice nämlich auf Reisen. Ab Ende Juni wird ein knallroter VW Crafter regelmäßig in den Ortsteilen unterwegs sein und viele Dienstleistungen direkt vor Ort anbieten. Einmal im Monat macht der mobile Bürgerservice Station in den Ortsteilen und bringt die Verwaltung damit näher zu den Menschen. Vor Ort können Bürgerinnen und Bürger unter anderem Ausweise und Reisepässe beantragen, ihren Wohnsitz an- oder ummelden oder Führungszeugnisse beantragen. Auch Dokumente können nach vorheriger Terminvereinbarung abgeholt werden. Möglich wird das durch eine Kooperation mit der Gemeinde Heideblick, die bereits Erfahrungen mit dem Konzept gesammelt hat. Die Testphase startet Ende Juni in Zeesen und läuft über mehrere Monate.
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3: Es ist 8 Uhr.
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3: Mit Henrike Münster. In der Europäischen Union werden KI-Anwendungen zur missbräuchlichen Erstellung sexualisierter Deepfakes künftig verboten. Die Mitgliedstaaten haben der Regelung zugestimmt. Sie soll ab dem 2. Dezember gelten. Für die Durchsetzung ist das KI-Amt der EU zuständig. Das Verbot richtet sich nicht nur gegen Nutzer, sondern auch gegen Anbieter entsprechender KI-Werkzeuge. Die befristete Senkung der Energiesteuer auf Kraftstoffe endet heute. Dadurch dürfte Benzin und Diesel um knapp 17 Cent pro Liter teurer werden. Verbraucherschützer und Politiker fordern die Mineralölunternehmen auf, die Preise nicht stärker anzuheben als die auslaufende Steuerentlastung. Bundesverkehrsminister Schnieder kündigte an, die Bundesregierung werde die Preisentwicklung genau beobachten. Nach Schüssen in einer Jugendhilfeeinrichtung im niedersächsischen Stade sind 6 Menschen ums Leben gekommen. Nach Polizeiangaben wurden außerdem weitere Menschen verletzt. Bei den Todesopfern handelt es sich um 4 Mitarbeiterinnen und 2 Mitarbeiter von Jugendhilfe und Jugendamt. Ein 45-jähriger Deutscher wurde festgenommen. Nach bisherigen Erkenntnissen steht die Tat im Zusammenhang mit einem Sorgerechtsstreit. In der Einrichtung waren seine Tochter und deren Mutter untergebracht. Die deutsche Fußballnationalmannschaft ist nach einer Niederlage im Elfmeterschießen gegen Paraguay bei der WM ausgeschieden. Nach 120 Minuten hat es in Foxborough bei Boston 1:1 gestanden. Ein Treffer von Jonathan Tah in der Verlängerung wurde nach Videobeweis aberkannt. Im Elfmeterschießen setzte sich Paraguay mit 4:3 durch. Für Deutschland verschossen Kai Havertz, Nick Woltemate und Jonathan Tah. Es war die erste Niederlage Deutschlands in einem WM-Elfmeterschießen. Brasilien erreichte zuvor mit einem 2:1 gegen Japan das Achtelfinale. Der Nord-Süd-Tunnel der Berliner S-Bahn muss wegen Bauarbeiten voraussichtlich für rund 2,5 Jahre gesperrt werden. Das geht aus einer Antwort der Bundesregierung auf eine Anfrage der Grünen hervor. Hintergrund ist der Bau des zweiten Abschnitts der neuen S-Bahn-Linie 21. Nach Angaben der Bahn muss im Bereich des Brandenburger Tors ein Teil der bestehenden Strecke abgerissen werden, um neue Brücken zu bauen. Die Arbeiten können nicht bei laufendem Betrieb erfolgen. Wann die Sperrung beginnt, ist noch offen. Der zweite Bauabschnitt der S21 soll bis 2036 fertiggestellt werden.
4: Soweit das Neueste aus der Radio SKW Nachrichtenredaktion. 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
3: Angenehme 20 Grad gibt's aktuell bei uns in Wildau. Im Tagesverlauf erwartet uns ein Mix aus Sonne und Wolken. Gebietsweise ist auch mal mit ein wenig Regen zu rechnen. Das Ganze bei 25 Grad maximal. Der morgige Mittwoch, der gestaltet sich dann ganz ähnlich wie der heutige Tag. Da bekommen wir Höchstwerte um 22 Grad. 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
3: A7 A10 südlicher Berliner Ring Richtung Dreieck Werder und auch Richtung Dreieck Spreeau. In Höhe Königs Wusterhausen wird immer noch gebaut, weswegen die Autobahnein- und Ausfahrten gesperrt sind. Der Verkehr wird über Niederlehme umgeleitet. Dort staut es sich zurzeit mit 5 Minuten Wartezeit. Außerdem staut es sich in Fürstenwalde, August-Bebel-Straße. Hier stehen sie ebenfalls 5 Minuten an. Königs Wusterhausen am Rosenbogen und an der Eisenbahn, also die Umleitung der A10-Baustelle. Da sollten Sie ebenfalls 5 Minuten mindestens mehr einrechnen. Storkow-Burgstraße, da dauert es 5 Minuten länger. Waltersdorf an der Autobahnauffahrt, da stehen Sie stolze 15 Minuten lang. Und Wildau-Fichte-Straße, da brauchen Sie 5 Minuten mehr Geduld. Stadtverkehr Berlin, Adlershof auf dem Adlergestell, da wird auf dem Mittelstreifen gebaut. Noch bis morgen ist dort in beiden Fahrtrichtungen der linke Fahrstreifen teilweise gesperrt, wollte ich sagen. Dort und auch im angrenzenden Klinikerweg, da dauert es zurzeit 10 Minuten länger. Ja, die Niederschöne Weide, Michael-Brückner Straße, da ist auch so ein Knotenpunkt, wo es immer länger dauert, da zurzeit 10 Minuten. Und rund um die S-Bahn, ich bin gerade etwas verwirrt, Verzeihung, rund um die S-Bahnhöfe Wuhlheide und Köpenick stehen sie außerdem auch noch 10 Minuten an. Und das war's.
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3: Geblitzt wird heute in Blankenfelde-Marlow, Akazienstraße, Wildau-Bergstraße und in Zeuthen-Seestraße. Danke an Maria. Falls Sie unterwegs auch noch etwas gesehen haben, Staus oder Blitzer, gerne bei uns melden. Entweder anrufen oder auch ganz einfach per WhatsApp direkt zu uns ins Studio unter 03375 52 73 60. Dort, wo Sie unterwegs sind, eine gute und vor allem sichere Fahrt.
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3: Ja, damit haben wir es nun 8 Uhr und 5 Minuten an diesem herrlich, ja man kann schon fast sagen frischen Morgen. Die Susanne ist ab der nächsten Woche wieder für Sie da. Bis dahin machen wir es uns ja aber schön. Mein Name ist Henrike Münster. Ja, dienstags ist hier bei uns bei Radio SKW Spreewelten-Tag. Denn falls Sie es noch nicht gewusst haben, wir sind stolze Paten des Humboldt-Pinguins Frieda. Was es in den Spreewelten alles in den Sommerferien Schickes zu erleben gibt, neben Frieda natürlich, dazu erzähle ich Ihnen gleich mehr. Vorher geht's aber wie gewohnt weiter mit einfach guter Musik und zwar von Hugel. Hier kommt I Adore You. Ich wünsche Ihnen einen wunderbaren Morgen und ich freue mich, dass wir diesen gemeinsam verbringen.

0: Cosmo war das mit Heimweg hier bei Radio SKW um 8 Uhr und gleich jetzt 13 Minuten.
1: Was machen die Spreewelten so besonders? 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Abtauchen mit den Pinguinen.
0: Der beliebte Sommerferienclub der Spreewelten öffnet wieder seine Tore. Vom 10. August bis zum 21. August können Kinder im Alter von 6 bis 12 Jahren wochentags jeweils von 9 bis 16 Uhr unvergessliche Ferienabenteuer mit dem Kids Club Team erleben. Dabei wartet auf die Kinder besonderer Ferienspaß wie Schwimmen, Rutschen, Wellenreiten und Wettschwimmen mit den Pinguinen. Witzige Spiele im Wasser und an Land ergänzen das Programm und sorgen für Abwechslung und jede Menge Spaß natürlich. Um auch die kreative Seite der kleinen Wasserratten und Meerjungfrauen zu fördern, werden tolle Bastel- und Malaktionen angeboten. Hier findet jedes Kind das perfekte Ferienerlebnis. Voraussetzung ist das Schwimmabzeichen Seepferdchen. Die Kosten liegen bei 20 Euro pro Tag oder 90 Euro pro Woche und optional 8 Euro pro Tag für das gemeinsame Mittagessen inklusive einem Getränk. Weitere Informationen sowie die Anmeldung ist möglich per Mail an kinderanimation@spreewelten.de.

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1: Manchmal ist ein Radweg mehr als nur der Weg von A nach B. Auch im Landkreis Oder-Spree geht es dabei um Verkehr, Lebensqualität und die Frage, wie eine ganze Region mit tausenden Pendlern umgehen will. Der Kreistag hat jetzt das überarbeitete Radwegekonzept rund um die Gigafactory in Grünheide beschlossen. Geplant ist ein weit verzweigtes Netz aus Radwegen, das die Fabrik langfristig aus allen Richtungen besser erreichbar machen soll. Im Mittelpunkt steht dabei nicht das Unternehmen selbst, sondern die Menschen, die täglich in der Region unterwegs sind. Denn mit dem Wachstum des Standorts sind auch die Verkehrsströme gewachsen. Mehr Beschäftigte bedeuten mehr Autos auf den Straßen, mehr Belastung für Ortsdurchfahrten und mehr Bedarf an Alternativen. Und genau hier setzt das Konzept an. Das Fahrrad und der öffentliche Nahverkehr sollen künftig eine attraktivere Option für Pendler werden. Ein wichtiger Baustein ist der neue Bahnhof Fangschleuse, der Ende 2026 in Betrieb gehen soll. Erste Radwege befinden sich bereits im Bau, weitere sind in Planung. Langfristig könnten dadurch nicht nur Straßen entlastet werden, auch die Anbindung zwischen Gemeinden, Bahnhöfen und Arbeitsplätzen würde deutlich verbessert.
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2: Es ist 8.31 Uhr.
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2: Ja, denn heute wohl mal ohne Nachrichten um 8.30 Uhr. Die hören wir dann um 9 Uhr wieder, würde ich sagen. Ja, fangen wir doch an mit dem Wetter. 21 Grad haben wir nämlich aktuell bei uns in Wildau. In Erkner und Eichwalde, da gestaltet sich der Morgen ähnlich bei 20 bzw. 21 Grad. Im Laufe des Tages wechseln sich Sonne und Wolken dann fleißig ab. Gebietsweise ist aber auch mit Schauern zu rechnen. Das Ganze bei Höchstwerten um 25 Grad. Auch morgen bleiben wir ja von der großen Hitze weiterhin verschont. Am Mittwoch erwartet uns ebenfalls ein Sonne-Wolken-Mix mit gelegentlichen Regenschauern. Das Ganze bei 22 Grad maximal. 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
2: A10, südlicher Berliner Ring Richtung Dreieck Werder und auch Richtung Dreieck Spreeau. In Höhe Königs Wusterhausen, da wird nach wie vor gebaut, weswegen die Autobahn-Ein- und Ausfahrten gesperrt sind. Der Verkehr wird über die Anschlussstelle Niederlehme umgeleitet und dort staut es sich ordentlich. Genauso zwischen Wildau und Königs Wusterhausen, da stehen sie aufgrund der Bauarbeiten mindestens, ja, ich würde 5 Minuten mehr einplanen. Es staut sich zudem in Erkner, Rudolf-Breitscheid-Straße, ebenfalls 5 Minuten Wartezeit. Und in Waltersdorf auf der Autobahnauffahrt, da dauert es ebenfalls 10 Minuten länger. Stadtverkehr Berlin, Adlershof auf dem Adlergestell, da wird auf dem Mittelstreifen gebaut. Da ist der linke Fahrstreifen teilweise gesperrt und am Glienicker Weg, und der direkt nebenan liegt und eben auf dem Adlergestell, dauert es bis zu 15 Minuten länger aktuell. Niederschöneweide, Michael-Brückner Straße, da dauert es 10 Minuten länger. Und Köpenick-Wende-Schlossstraße, hier stehen sie 5 Minuten lang an. 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
2: Geblitzt wird in Blankenfelde-Marlow, Akazienstraße, Wildau-Bergstraße und in Zeuthen-Seestraße. Danke an Maria. Falls Sie unterwegs auch noch etwas gesehen haben, Staus oder Blitzer, gerne bei uns melden. Entweder anrufen oder auch ganz einfach per WhatsApp direkt zu uns ins Studio unter 03375 52 73 60. Dort, wo Sie unterwegs sind, eine gute und vor allem sichere Fahrt. Sie hören Radio SKW mit mir. Ich bin Henrike Münster und wir verbringen hier gemeinsam diesen Dienstagmorgen, der jetzt schon ein bisschen ist schon die ein oder andere Panne gewesen. Ich hoffe, bei Ihnen läuft es ein wenig eleganter als bei mir hier heute Morgen. Damit haben wir es nun 8:34 Uhr. In der nächsten halben Stunde wollen wir mal reinhören, was das Bio-Wetter heute sagt. Vorher machen wir aber erstmal weiter mit einfach guter Musik, wie gewohnt. Los geht's mit Green Green Grass von George Ezra. Ich wünsche Ihnen einen wunderbaren Start in Ihren Tag. Schön, dass Sie bei uns sind.

0: Phil Collins war das mit Do You Remember um 8 Uhr und 42 Minuten.
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0: Nach dem heißen Wochenende können viele heute erstmal durchatmen. Die Nacht war deutlich kühler und hat für bessere Erholung gesorgt. Auch der Kreislauf wird heute weniger belastet. Mit bis zu 25 Grad bleibt es zwar sommerlich, die extreme Hitze ist aber erst einmal vorbei. Allergiker müssen sich weiterhin auf eine mittlere Belastung durch Gräserpollen einstellen.
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1: Wer von Ihnen schon einmal für einen neuen Personalausweis, eine Ummeldung oder ein Führungszeugnis quer durch die Stadt fahren musste, der weiß, Behördengänge kosten oft vor allem eins, nämlich Zeit. In Königs Wusterhausen soll das künftig etwas effizienter werden. Die Stadt schickt ihren Bürgerservice nämlich auf Reisen. Ab Ende Juni wird ein knallroter VW Crafter regelmäßig in den Ortsteilen unterwegs sein und viele Dienstleistungen direkt vor Ort anbieten. Einmal im Monat macht der mobile Bürgerservice Station in den Ortsteilen und bringt die Verwaltung damit näher zu den Menschen. Vor Ort können Bürgerinnen und Bürger unter anderem Ausweise und Reisepässe beantragen, ihren Wohnsitz an- oder ummelden oder Führungszeugnisse beantragen. Auch Dokumente können nach vorheriger Terminvereinbarung abgeholt werden. Möglich wird das durch eine Kooperation mit der Gemeinde Heideblick, die bereits Erfahrungen mit dem Konzept gesammelt hat. Die Testphase startet Ende Juni in Zeesen und läuft über mehrere Monate.
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5: Es ist 9 Uhr.
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5: Mit Henrike Münster. In der Europäischen Union werden KI-Anwendungen zur missbräuchlichen Erstellung sexualisierter Deepfakes künftig verboten. Die Mitgliedstaaten haben der Regelung zugestimmt. Sie soll ab dem 2. Dezember gelten. Für die Durchsetzung ist das KI-Amt der EU zuständig. Das Verbot richtet sich nicht nur gegen Nutzer, sondern auch gegen Anbieter entsprechender KI-Werkzeuge. Die befristete Senkung der Energiesteuer auf Kraftstoffe endet heute. Dadurch dürfte Benzin und Diesel um knapp 17 Cent pro Liter teurer werden. Verbraucherschützer und Politiker fordern die Mineralölunternehmen auf, die Preise nicht stärker anzuheben als die auslaufende Steuerentlastung. Bundesverkehrsminister Schnieder kündigte an, die Bundesregierung werde die Preisentwicklung genau beobachten. Nach Schüssen in einer Jugendhilfeeinrichtung im niedersächsischen Stade sind 6 Menschen ums Leben gekommen. Nach Polizeiangaben wurden außerdem weitere Menschen verletzt. Bei den Todesopfern handelt es sich um 4 Mitarbeiterinnen und 2 Mitarbeiter von Jugendhilfe und Jugendamt. Ein 45-jähriger Deutscher wurde festgenommen. Nach bisherigen Erkenntnissen steht die Tat im Zusammenhang mit einem Sorgerechtsstreit. In der Einrichtung waren seine Tochter und deren Mutter untergebracht. Die deutsche Fußballnationalmannschaft ist nach einer Niederlage im Elfmeterschießen gegen Paraguay bei der WM ausgeschieden. Nach 120 Minuten hat es in Foxborough bei Boston 1:1 gestanden. Ein Treffer von Jonathan Tah in der Verlängerung wurde nach Videobeweis aberkannt. Im Elfmeterschießen setzte sich Paraguay mit 4:3 durch. Für Deutschland verschossen Kai Havertz, Nick Woltemate und Jonathan Tah. Es war die erste Niederlage Deutschlands in einem WM-Elfmeterschießen. Brasilien erreichte zuvor mit einem 2:1 gegen Japan das Achtelfinale. Der Nord-Süd-Tunnel der Berliner S-Bahn muss wegen Bauarbeiten voraussichtlich für rund 2,5 Jahre gesperrt werden. Das geht aus einer Antwort der Bundesregierung auf eine Anfrage der Grünen hervor. Hintergrund ist der Bau des 2. Abschnitts der neuen S-Bahn-Linie 21. Nach Angaben der Bahn muss im Bereich des Brandenburger Tors ein Teil der bestehenden Strecke abgerissen werden, um neue Brücken zu bauen. Die Arbeiten können nicht bei laufendem Betrieb erfolgen. Wann die Sperrung beginnt, ist noch offen. Der 2. Bauabschnitt der S21 soll bis 2036 fertiggestellt werden.
6: Soweit das Neueste aus der Radio SKW Nachrichtenredaktion. 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
5: Herrlich angenehme 22 Grad gibt es aktuell bei uns in Wildau. Im Tagesverlauf begleitet uns ein Mix aus Sonne und Wolken. Gebietsweise ist auch mit ein bisschen Regen zu rechnen. Das Ganze bei 25 Grad maximal. Der Mittwoch, der gestaltet sich dann ganz ähnlich wie der heutige Tag, bei Höchstwerten um 22 Grad. 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
5: A10 südlicher Berliner Ring Richtung Dreieck Werder und auch Richtung Dreieck Spreeau. In Höhe Königs Wusterhausen, da wird nach wie vor gebaut, weswegen die Autobahn-Ein- und Ausfahrten gesperrt sind. Der Verkehr wird über die Anschlussstelle Niederlehme umgeleitet. Dort staut es sich dann zwischen Wildau und KW ganz ordentlich mit bis zu 10 Minuten Wartezeit aktuell. Zudem staut es sich in Waltersdorf auf der Autobahnauffahrt. Da dauert es ebenfalls 10 Minuten länger. Und ansonsten kommen Sie wieder gut durch auf den Straßen unserer Region. Stadtverkehr Berlin, Adlershof auf dem Adlergestell. Da wird auf dem Mittelstreifen gebaut. In beiden Fahrtrichtungen sind bis morgen Abend die Fahrstreifen teilweise gesperrt. Dort dauert es 5 Minuten länger. Niederschöneweide, Michael-Brückner Straße. Hier dauert es 10 Minuten länger. Und Schöneweide auf der Minna von Todenhagen-Brücke. Da dauert es ebenfalls 10 Minuten länger. 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
5: Geblitzt wird in Blankenfelde-Marloh, Akazienstraße, Wildau-Bergstraße und in Zeuthen-Seestraße. Danke an Maria. Falls Sie unterwegs auch noch etwas gesehen haben, Staus oder Blitzer, gerne bei uns melden. Entweder anrufen oder auch ganz einfach per WhatsApp direkt zu uns ins Studio unter 03375 52 73 60. Dort, wo Sie unterwegs sind, eine gute und vor allem sichere Fahrt.
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5: Ja, damit ist es nun 9 Uhr und 5 Minuten. Wir starten gemeinsam in den Dienstagmorgen. Heute mal ausnahmsweise mit mir, Henrike Münster. Die nächste halbe Stunde, die steht ganz unter dem Motto befristete Arbeitsverträge, Chance oder Dauerzustand. Das ist diesmal das Thema unseres monatlichen Formats Recht so, in dem uns die Anwälte der Fachanwaltskanzlei Königs Wusterhausen Einblicke in spannende Rechtsfragen aus unserem Alltag geben. Aber eins nach dem anderen, jetzt kommt erstmal einfach gute Musik und zwar von Thierry Vanderwaart. Hier ist Sun is Rising. Ich wünsche Ihnen einen schönen guten Morgen und ich freue mich, dass Sie dabei sind.

0: Sun is Rising war das um 9 Uhr und 7 Minuten. Und jetzt kommt wie versprochen unsere Recht-So-Sendung. Diesmal zum Thema befristete Arbeitsverträge.
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1: Der erste Job nach der Ausbildung, Wiedereinstieg nach der Elternzeit oder eine ganz neue berufliche Chance. Viele Beschäftigte starten zunächst mit einem befristeten Arbeitsvertrag. Doch was ist eigentlich erlaubt? Wie oft darf so ein Vertrag eigentlich verlängert werden? Und wann wird aus einer Befristung vielleicht doch ein unbefristetes Arbeitsverhältnis? Und darüber heute in der Reihe Recht so mit dem Fachanwalt Sven Raserhorn aus der Fachanwaltskanzlei in Königs Wusterhausen. Guten Morgen.
3: Ja, guten Morgen. Schön, dass ich hier sein darf.
1: Schön, dass Sie da sind. Wir wollen wirklich über ein sehr spannendes Thema reden. Ich habe es schon so ein bisschen eben angerissen. Wie verbreitet sind denn überhaupt heutzutage befristete Arbeitsverträge?
3: Naja, also sagen wir mal so, in den letzten Jahren waren die gar nicht mehr so verbreitet, weil die Wirtschaft hat nicht mehr so sehr befristete Verträge abgeschlossen. Das lag einfach an dem Arbeitskräftemangel, der gegeben war. Und da haben viele Mitarbeitende befristete Verträge gar nicht schließen wollen und haben auch den Arbeitsplatz nicht gewechselt bei dem Angebot eines befristeten Vertrages. Das nimmt jetzt langsam wieder zu. Das heißt, man sieht auch, dass der Arbeitsmarkt sich verändert, der Arbeitskräftebedarf vielleicht auch ein bisschen im Rückbau ist. Ja, durch Einsatz von KI, durch viele andere Dinge. Und früher, praktisch vor vielen Jahren, da gab es auch die Hochzeit der befristeten Verträge. Der öffentliche Dienst hat wesentlich mehr befristet. Die haben sehr viel befristet. Und in der Wirtschaft hat es nicht die große Quote mehr ausgenommen in den letzten Jahren, aber es ist wieder sozusagen doch in einer Zunahme, kann man das beobachten jetzt derzeit.
1: Und mit was für Fragen kommen dann Arbeitnehmerinnen und Arbeitnehmer zu Ihnen?
3: Ja, also das sind unterschiedliche Fragen. Natürlich erstmal, auf was man sich einlassen muss beim befristeten Vertrag, ob das so richtig ist, ob er noch geschlossen werden kann, wenn man schon angefangen hat zu arbeiten. Und dann wird ihm erst nach einer Woche, nach zwei Wochen der befristete Vertrag vorgelegt. Wie verhält man sich hier am besten? Welche Vorschriften sind einzuhalten? Was ist, wenn der Vertrag ausläuft, man noch weitergearbeitet hat? Und solche Dinge. Kann man denn kündigen während der Befristung oder ist dann die Kündigung ausgeschlossen? Kann man vielleicht selber kündigen, wenn man was Besseres gefunden hat? Das sind so Dinge halt, mit denen wir dann auch konfrontiert werden bei befristeten Verträgen.
1: Würden Sie sagen, das ist ein sinnvolles Instrument oder sorgt es tatsächlich mehr für Unsicherheit?
3: Nein, Unsicherheit würde ich nicht sagen. Also wenn Form und Fristen entsprechend halt berücksichtigt sind, dann hat es keine Unsicherheiten. Warum es ein sinnvolles Instrument sein kann, ist die Erprobung. Nach dem halben Beschäftigungsjahr tritt ja das Kündigungsschutzgesetz in Kraft. Das heißt, Arbeitgeber haben es ja wesentlich schwieriger, Kündigungen halt zu erklären. Also erklären kann man sie schon, aber sie müssen auch wirksam sein und dann unterliegt man dem Kündigungsschutzgesetz. Das umgeht man so ein bisschen mit der Befristung, weil das Arbeitsverhältnis endet ja mit der Befristung. Wenn man es ein Jahr befristet hat, ändert es halt nach einem Jahr oder man verlängert es nochmal auf anderthalb Jahre, auf zwei Jahre. Und in dem Fall würde es keiner Kündigung bedürfen. Mhm. Das heißt, die Arbeitgeber entziehen sich der Kündigungsnotwendigkeit. Und da schließt sich so ein bisschen die Frage an, warum kann es sinnvoll sein, wenn es möglicherweise auch für den einen oder anderen Job nicht ausreicht, ein halbes Jahr jemanden zu erproben. Mhm. Oder jemand ist in dem halben Jahr vier Monate krank. Sollte der Arbeitgeber jetzt zwingend diese Person kündigen, nur weil er sie nicht erproben konnte und nicht in das Kündigungsschutzgesetz fallen will, da ist es vielleicht dann möglicherweise sogar sinnvoll zu sagen, man befristet es, dann hat man eine längere Zeit, vielleicht die Krankheitszeit überbrückt, der Mitarbeiter hat nochmal die Chance, sich zu präsentieren, zu zeigen und das Arbeitsverhältnis dann vielleicht auch in ein unbefristetes Arbeitsverhältnis weiterzuführen.
1: Das heißt, vielleicht müssen wir überhaupt mal so die Begrifflichkeit klären, was ist denn dieser befristete Arbeitsvertrag? Das heißt, ich setze der eine freiwillig gestellte Frist oder die der Arbeitgeber definiert oder wie funktioniert das?
3: Ja, grundsätzlich ist es so, dass natürlich eine Vereinbarung muss schriftlich geschlossen werden. Freiwillig, ja, nein. Also in der Praxis ist es doch so, dass der Arbeitgeber den Vertrag stellt und da auch festlegt, für welchen Zeitraum der Vertrag befristet ist. Ja, und da gibt es zwei Befristungen, einmal die mit Sachgrund und einmal ohne Sachgrund. Und dann muss man sich ansehen, ist es eine Zeitbefristung oder eine Zweckbefristung. Ja, zeitlich kann man sagen, halbes Jahr, Jahr, anderthalb Jahre, was auch immer. Und Zweckbefristungen sind die Klassiker eben zur Vertretung einer anderen Person. Also ist jemand im Erziehungsurlaub, während der Schwangerschaft, mit dem Beschäftigungsverbot oder jemand aus Krankheitsgründen wird jemand vertreten. Man weiß nicht genau, wie lange ist die Person krank oder. Das sind Dinge, da kann man für diese Zeit den Zweck befristen und wenn die Person aus der Krankheit zurückkommt, nach 2, 3, 4 Jahren, dann würde der Zweck eintreten und man kann beide auch kombinieren. Man kann sagen, zur Vertretung einer anderen Person, die krankheitsbedingt ausgefallen ist, längstens aber für einen Zeitraum X, zum Beispiel für 2 Jahre, dann hätte man eine Kombination zwischen Zeitbefristung, 2 Jahre, und der Zweckbefristung zur Vertretung einer anderen Person, die krankheitsbedingt derzeit nicht arbeiten kann.
1: Mhm. Warum nutzen Arbeitgeber überhaupt befristete Verträge? Warum macht das Sinn?
3: Naja, es macht Sinn eben praktisch, weil man sich da dem Kündigungsrecht entzieht. Man kann eben sagen, wenn man es 1,5 Jahre, 2 Jahre befristet, dann endet der Vertrag mit Ablauf der Zeit, unabhängig davon, dass man eben gar keine Gründe braucht und keine Kündigung aussprechen muss. Mhm. Und das folgt eben von ganz allein. Man unterfällt nicht dem Kündigungsschutzgesetz. Ja, die Verträge laufen von ganz alleine aus. Man hat länger Zeit, möglicherweise sich auch kennenzulernen. Gerade bei komplexen Arbeitsaufgaben, wo das halbe Jahr vielleicht nicht ausreicht, oder wie vorhin schon gesagt, die Arbeitnehmerseite krank war in dem halben Jahr, vielleicht über einen längeren Zeitraum, gibt es da nochmal beiden Seiten die Möglichkeit, da auch nochmal ein intensiveres Kennenlernen über eine längere Zeit, über die Befristung halt zu realisieren. Und man muss, gibt viele Dinge, die halt auch ein Problem darstellen können. Auch beispielsweise Schwangerschaft führt ja zu einem Kündigungsverbot. Das Gleiche würde der Fall sein, wenn jemand Betriebsrat ist, auch der kann ordentlich nicht gekündigt werden. Die Befristungen schützen davor aber nicht. Das heißt, ist jemand befristet beschäftigt und selbst wenn er Betriebsrat ist, dann endet auch dessen Betriebsratstätigkeit mit Ablauf des Arbeitsvertrages, wenn die Befristung eben ausläuft.
1: Ja.
3: Ja. Und das Gleiche wäre bei der Schwangerschaft. Wenn der Vertrag befristet ist, dann endet dieser auch trotz Schwangerschaft. Aha. Weil es gibt nur den Kündigungsschutz, aber nicht den Befristungsschutz vor Schwangerschaft, Betriebsratstätigkeit und anderen Kündigungsschutzgründen.
1: Sollte man das Ganze auf jeden Fall schriftlich dann fixieren?
3: Ja, es kommt darauf an, wie man sieht. Aber also die befristeten Verträge sind per se nur wirksam, wenn sie schriftlich geschlossen sind. Und zwar vor Beginn des Arbeitsverhältnisses. Das heißt, wenn man die Schriftform hier nicht einhält, dann gibt es keinen wirksam geschlossenen befristeten Vertrag. Und dann wäre der Vertrag per se unbefristet. Mhm. Ja, das heißt, je nachdem, welches Interesse man hat auf den beiden Seiten des Arbeitsverhältnisses, für die Wirksamkeit des befristeten Vertrages bedarf es zwingend der Einhaltung der Schriftform.
1: Okay. Das sagt Sven Raserhorn aus der Fachanwaltskanzlei in Königs Wusterhausen. Wir unterhalten uns über das große, weitreichende Thema der befristeten Arbeitsverträge und dazu gleich mehr hier bei Radio SKW.

0: 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Ich freue mich sehr, mein Gast heute Morgen ist Sven Raserhorn aus der Fachanwaltskanzlei in Königs Wusterhausen. Wir sprechen über das große Thema befristete Arbeitsverträge. Guten Morgen.
1: Ja, schönen guten Morgen.
0: Wie lange darf denn eigentlich so ein Arbeitsvertrag ohne Sachgrund überhaupt befristet werden? Kann man, also wahrscheinlich kommt es wieder darauf an, nehme ich mal an.
1: Es gibt immer einen Grundsatz und Ausnahmen natürlich. Ja. Also im Grundsatz kann der Vertrag maximal 2 Jahre befristet werden. Das heißt, längere Befristungen ohne einen Sachgrund, ohne besondere Gründe wären nicht möglich. Dann wäre es halt ein unbefristeter Vertrag. Das heißt, 2 Jahre ist hier grundsätzlich das Maximum. Und innerhalb der 2 Jahre kann man 3-mal verlängern. Man hat also einen grundschriftlichen befristeten Arbeitsvertrag. Und den kann man 3-mal verlängern, dass man noch 4 Arbeitsverträge käme, wenn man das so betrachten möchte. Und man kann auch, muss nicht ein halbes Jahr nehmen. Man kann auch andere Zeiträume nehmen, ein Jahr und dann ein Vierteljahr verlängern und dann ein halbes Jahr. Aber insgesamt dürfen sich nicht mehr als 2 Jahre ergeben.
0: Ja? Gibt es da trotzdem Ausnahmen in dieser Regelung?
1: Ja, es gibt Ausnahmen. Also gerade neu gegründete Unternehmen, nehmen wir die Start-ups, die können 4 Jahre dort befristen oder ältere Arbeitnehmer, also ab 52 Jahre, wenn die dann auch vor Beginn des befristeten Arbeitsverhältnisses beschäftigungslos waren, dann kann man auch hier nochmal länger befristen. Und das Gleiche gibt es, wenn Tarifverträge gegeben sind. Tarifverträge durch Gewerkschaften, Arbeitgeberverbände, die können andere Fristen, andere Dinge nochmal vereinbaren. Da ist der Schutz für die Arbeitnehmerseite durch die Gewerkschaften realisiert. Und da kann man die 2 Jahre dann auch nochmal toppen nach oben verlängern.
0: Mhm. Was passiert, wenn bei einer Verlängerung gleichzeitig auch die Vertragsbedingungen geändert werden?
1: Ja, also verlängern kann man nur dasselbe. Okay. Nicht das, also das geht eben nicht. Und wenn man was ändert, dann ist es nicht mehr dasselbe. Gibt es halt immer noch die Sendung mit der Maus. Da waren mal zwei Eier und da hatte der Moderator gesagt, das ist dasselbe Ei. Da gab es dann gleich Anrufe, zu Recht, weil 2 Eier können sich nur gleichen, aber nicht selben, 2 Hühnereier. Ah. Das war so ein schönes Beispiel, wo man sich das gut merken kann.
0: Ja.
1: Also der Vertrag muss quasi bei der Verlängerung selber unangetastet bleiben inhaltlich. Wenn also der Mitarbeiter, die Mitarbeiterin, weil sie besonders gut war und jetzt eine Vertretung war für eine krankheitsbedingt ausgefallene Mitarbeiterin, mehr Stundenlohn bekommt statt 15 Euro, 17 Euro die Stunde oder was auch immer, dann würde man den Inhalt des Vertrages ja dort ändern. Mhm. Und dann ist es nicht mehr dasselbe. Und wenn es nicht mehr dasselbe ist, kann man das auch nicht verlängern. Mhm. Es muss also das Gleiche, dasselbe bleiben.
0: Mhm.
1: Und diese inhaltliche Veränderung würde dann nicht zu einer Verlängerung führen im Sinne des Befristungsrechts. Und damit hätten wir einen unbefristeten Vertrag. Also wenn die Mitarbeiterseite mehr oder weniger Lohn bekommt im Zuge der Verlängerung, dann kommen wir damit auch zu einem unbefristeten Vertrag.
0: Kann man denn so einen Vertrag gegebenenfalls als Arbeitnehmer auch ablehnen und sagen, das ist nicht dem, was ich mir darunter jetzt vorstelle?
1: Ja, das kann man immer. Verträge bedürfen ja der übereinstimmenden Willenserklärungen beider Parteien. Aber da muss man gucken, ob der Vertrag dann trotzdem zur geänderten Kondition oder gar nicht zustande kommt.
0: Okay.
1: Ja, also ablehnen können beide Seiten und wenn beide Seiten sich nicht einig werden, dann gibt es eben keinen Vertrag und dann eben auch keinen Arbeitsvertrag.
0: Kann denn unter bestimmten Umständen das Ganze auch tatsächlich unwirksam sein? Ist sowas mal passiert in Ihren Berufsjahren?
1: Ja, immer wieder.
0: Immer
1: wieder. Es kommt ja immer wieder vor, dass befristete Verträge unwirksam sind, weil sie eben genau mit Ihrem Beispiel eben verlängert werden und im Zuge dessen zum Beispiel der Arbeitnehmerseite mehr Urlaub gewährt wird, höheres Entgelt vereinbart wird im Zuge der Verlängerung, dann haben wir nicht mehr dasselbe, das ist eine Unwirksamkeit des Vertrages, ja, oder der Sachgrund gar nicht wirklich gegeben ist und oder der Vertrag erst geschlossen worden ist, der befristete, nachdem man schon gearbeitet hat, dann arbeitet man schon 2 Wochen, danach unterschreibt man die Befristung und die sachgrundlose Befristung beispielsweise und dann soll die nicht verlängert werden und dann wird eben geklagt und dann lag ja der sachgrundlosen Befristung schon ein Arbeitsverhältnis zuvor zugrunde, als Vorbeschäftigung, nämlich wo man 2 Wochen schon gearbeitet hat, ohne schriftlich befristeten Vertrag. Also war das da schon ein anderer Vertrag
0: .
1: Und dann ist das Problem da und dann ist der Befristung nicht mehr zu folgen, die Befristung ist unwirksam und wenn dann die Arbeitnehmerseite das mit der Klage angreift, das muss man allerdings, sonst führt es nicht zu den Folgen, dann ist man unbefristet im Arbeitsverhältnis drin.
0: Okay. Was passiert, wenn ich
2: einfach weiterarbeite. Also meine Befristung ist sozusagen, ich beachte die nicht und sage, ach komm, für mich ist so wohl, ist so schön, ich bleibe einfach.
1: Genau, man geht gar nicht erst nach Hause, man bleibt gleich da.
2: Wie man es so kennt.
1: Ja, also auch da kommt es ja darauf an. Man muss natürlich schauen, es muss in dem Horizont, im Willen des Arbeitgebers irgendwo verankert sein. Wenn man jetzt weiterarbeitet und der Arbeitgeber nimmt das zur Kenntnis, nimmt es hin und über das Befristungsende ist man weiter tätig, ist im Dienstplan eingeteilt, man ist tätig, der Arbeitgeber nimmt einen wahr, gibt Arbeitsaufgaben, Anweisungen etc., dann führt das natürlich auch zu einer unbefristeten Beschäftigung. Ja, wenn man jetzt so eine Ausnahme hat, man ist mehr oder weniger in so einem stillgelegten Leuchtturmwärter und die Befristung ist zu Ende und der Arbeitgeber sagt, jetzt ist Schluss und geh bitte nach Hause und der Leuchtturm steht irgendwo in der Pampa und keiner bekommt mit, dass man dann noch eine Woche länger dahin geht, dann nimmt der Arbeitgeber es ja nicht wirklich in seinem Horizont auf. Also es kommt darauf an, der Arbeitgeber muss es aufnehmen in seinem Horizont, wenn man mit Wissen des Arbeitgebers weiterarbeitet und da tätig ist über das Befristungsende hinaus, dann kann die Befristung unwirksam werden und damit ein unbefristetes Arbeitsverhältnis begründet sein.
2: In der Recherche zu unserer heutigen Sendung tauchte plötzlich das Wort einer Entfristungsklage plötzlich auf. Was ist denn das?
1: Ja, also es ist die Klage gegen die Befristung. Mhm. Und wenn die Befristung unwirksam ist, dann führt das eben zu einem unbefristeten Arbeitsverhältnis.
2: Ah ja, okay.
1: Darauf muss man eben achten, dass man da die Fristen auch einhält auf Arbeitnehmerseite, wenn man dagegen klagen möchte. Das heißt, innerhalb von 3 Wochen, spätestens nach dem Ende der vereinbarten Befristung, muss die Klage beim Gericht eingegangen sein. Ist sie das nicht, ist die Befristung nicht mehr angreifbar. Mhm. Und dann spielt auch keine Rolle, welchen Fehler die Befristung hatte.
2: Okay.
1: Ja.
2: Aber kann ich trotzdem damit Erfolg haben? Also lohnt sich das tatsächlich in so einem Fall dann auch zu sagen, nee, da klage ich gegen eine Befristung?
1: Naja, auf Arbeitnehmerseite ist es schon mal so, wenn man jetzt nicht klagt, dann ist die Befristung wirksam. Mhm. Und wenn man klagt, wenn man selbst mal verlieren täte, ist es so, dann bleibt es auch bei einer wirksamen Befristung. Auf Arbeitnehmerseite kann man sich da mit der Klage ja gar nicht verschlechtern. Also und gerade bei Sachgruppenbefristungen ist es nicht so, dass in der Praxis man wirklich primär für den einen Arbeitnehmer, der ausgefallen ist, eingesetzt wird. Da gibt es immer Bruchstellen und diese Unsicherheiten können eben schnell dazu führen, dass die Befristung auf Arbeitgeberseite nicht wirksam vereinbart ist. Und das ist ein Risiko für Arbeitgeber. Und wenn Formen nicht eingehalten sind oder von vorherigen Beispiel, der Arbeitnehmer schon gearbeitet hat, bevor die Befristung schriftlich vereinbart wird, das sind Bruchstellen, wo die Befristung unwirksam wird. Und wenn das gegeben ist, dann lohnt sich auf Arbeitnehmerseite auch eine Klage gegen die Befristung, ja.
2: Spannend. Und das sagt Sven Hasehorn, er ist aus der Fachanwaltskanzlei in Königs Wusterhausen. Wir reden über das große, umfangreiche Thema der befristeten Arbeitsverträge in der Sendung Recht so heute bei Radio SKW. Und wir unterhalten uns gleich mehr hier.

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2: Es ist 9.32 Uhr.
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2: Mit Henrike Münster. In der Europäischen Union werden KI-Anwendungen zur missbräuchlichen Erstellung sexualisierter Deepfakes künftig verboten. Die Mitgliedstaaten haben der Regelung zugestimmt. Sie soll ab dem 2. Dezember gelten. Für die Durchsetzung ist das KI-Amt der EU zuständig. Das Verbot richtet sich nicht nur gegen Nutzer, sondern auch gegen Anbieter entsprechender KI-Werkzeuge. Die befristete Senkung der Energiesteuer auf Kraftstoffe endet heute. Dadurch dürfte Benzin und Diesel um knapp 17 Cent pro Liter teurer werden. Verbraucherschützer und Politiker fordern die Mineralölunternehmen auf, die Preise nicht stärker anzuheben als die auslaufende Steuerentlastung. Bundesverkehrsminister Schnieder kündigte an, die Bundesregierung werde die Preisentwicklung genau beobachten. Nach Schüssen in einer Jugendhilfeeinrichtung im niedersächsischen Stade sind 6 Menschen ums Leben gekommen. Nach Polizeiangaben wurden außerdem weitere Menschen verletzt. Bei den Todesopfern handelt es sich um 4 Mitarbeiterinnen und 2 Mitarbeiter von Jugendhilfe und Jugendamt. Ein 45-jähriger Deutscher wurde festgenommen. Nach bisherigen Erkenntnissen steht die Tat im Zusammenhang mit einem Sorgerechtsstreit. In der Einrichtung waren seine Tochter und deren Mutter untergebracht. Die deutsche Fußballnationalmannschaft ist nach einer Niederlage im Elfmeterschießen gegen Paraguay bei der WM ausgeschieden. Nach 120 Minuten hat es in Foxborough bei Boston 1:1 gestanden. Ein Treffer von Jonathan Tah in der Verlängerung wurde nach Videobeweis aberkannt. Im Elfmeterschießen setzte sich Paraguay mit 4:3 durch. Für Deutschland verschossen Kai Havertz, Nick Woltemate und Jonathan Tah. Es war die erste Niederlage Deutschlands in einem WM-Elfmeterschießen. Brasilien erreichte zuvor mit einem 2:1 gegen Japan das Achtelfinale. Der Nord-Süd-Tunnel der Berliner S-Bahn muss wegen Bauarbeiten voraussichtlich für rund 2,5 Jahre gesperrt werden. Das geht aus einer Antwort der Bundesregierung auf eine Anfrage der Grünen hervor. Hintergrund ist der Bau des zweiten Abschnitts der neuen S-Bahn-Linie 21. Nach Angaben der Bahn muss im Bereich des Brandenburger Tors ein Teil der bestehenden Strecke abgerissen werden, um neue Brücken zu bauen. Die Arbeiten können nicht bei laufendem Betrieb erfolgen. Wann die Sperrung beginnt, ist noch offen. Der zweite Bauabschnitt der S21 soll bis 2036 fertiggestellt werden.
3: Soweit das Neueste aus der Radio SKW Nachrichtenredaktion. 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
2: 23 Grad gibt es aktuell hier bei uns in Wildau. In Erkner und eine Baller, Entschuldigung, da habe ich mich ein bisschen verschluckt. In Erkner und in Eichwalde, da gestaltet sich der Morgen ganz ähnlich, bei 22 bzw. 23 Grad. Im Laufe des weiteren Tages wechseln sich Sonne und Wolken fleißig ab. Gebietsweise ist auch mit Schauern zu rechnen. Das Ganze bei Höchstwerten um 25 Grad. Am Mittwoch, also morgen, erwartet uns ein Sonne-Wolken-Mix mit gelegentlichen Regenschauern. Das Ganze bei 22 Grad maximal. 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
2: Vorsicht im Landkreis Dahme-Spreewald auf der Landesstraße. Zwischen den Abzweigen nach Niederlemo und Wildau ist ein Fahrzeug liegen geblieben. Ja, A10 südlicher Berliner Ring Richtung Dreieck Werder und Dreieck Spreeau in Höhe Königs Wusterhausen. Da wird gebaut, weswegen die Autobahn-Ein- und Ausfahrten gesperrt sind. Der Verkehr wird eben über Niederlehme umgeleitet. Dort staut es sich aktuell mit bis zu 10 Minuten Wartezeit. Zwischen Wildau und Königs Wusterhausen, da stehen sie aufgrund der Bauarbeiten und eben des liegengebliebenen Fahrzeugs bis zu 10 Minuten lang. Außerdem staut es sich noch in Waltersdorf auf der Autobahnauffahrt, da dauert es 5 Minuten länger. Statt

0: Bei Care Berlin Adlershof auf dem Adlergestell. Da wird auf dem Mittelstreifen gebaut. In beiden Fahrtrichtungen sind bis morgen Abend die Fahrstreifen teilweise gesperrt. Nebenan auf der Köpenicker Straße, da dauert es zurzeit bis zu 10 Minuten länger. Niederschöneweide, Michael-Brückner Straße. Hier brauchen Sie ebenfalls 10 Minuten länger. Und rund um den S-Bahnhof Karlshorst stehen Sie 5 Minuten lang aktuell. 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
0: Geblitzt wird in Blankenfelde-Marlow, Akazienstraße, Wildau-Bergstraße und in Zeuthen-Seestraße. Danke an Maria. Falls Sie unterwegs auch noch etwas gesehen haben, Staus oder Blitzer, gerne bei uns melden. Entweder anrufen oder auch ganz einfach per WhatsApp direkt zu uns ins Studio unter 03375 52 73 60. Dort, wo Sie unterwegs sind, eine gute und vor allem sichere Fahrt. 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Mein Name ist Henrike Münster und ich begleite Sie durch diesen Dienstag. Damit haben wir es nun 9 Uhr und 37 Minuten. Hier geht's gleich weiter mit der Sendung Recht so. Diesmal zum Thema befristete Verträge. Aber erstmal machen wir wie gewohnt weiter mit einfach guter Musik. Hier kommt Shivers von Ed Sheeran. Ich wünsche Ihnen einen angenehmen Start in Ihren Tag.

0: 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Es ist Dienstag und ich freue mich sehr, wir sind mittendrin in der Sendung Recht so. Heute zum Thema befristete Arbeitsverträge und das mit meinem Gast Sven Raserhorn aus der Fachanwaltskanzlei in Königs Wusterhausen. Nochmal herzlich willkommen. Guten Morgen.
1: Ja, schönen guten Morgen.
0: Haben eigentlich befristet Beschäftigte dasselbe Recht eigentlich wie unbefristete Angestellte?
1: Ja, da gibt es keinen Unterschied. Also Urlaub oder sonst irgendwas.
0: Ich dachte, jetzt kommt so eine lange Liste.
1: Nein. Also die Rechte sind genau die gleichen, die man hat, ob man jetzt an der Fortbildung teilnehmen möchte, ob man Urlaub haben möchte, Entgeltfortzahlung, Krankheitsfall und welche anderen Dinge es dann noch geben mag. Die Rechte sind genau identisch. Es ist nur so, dass das Arbeitsverhältnis sein Ende finden wird mit der Befristung, mit dem Befristungsende. Und da ist auch ein bisschen so die Rechtseinschränkung, nämlich dahingehend, dass man sich dann gegen die Beendigung, wenn die Befristung wirksam vereinbart worden ist, nicht wirklich erfolgreich wehren kann, wenn alles korrekt gelaufen ist und es da keine Angriffspunkte gibt. Das heißt, man hat eben keinen Schutz davor, wenn man schwanger geworden ist, dann endet das Arbeitsverhältnis eben trotzdem. Wenn man zum Betriebsrat gewählt worden ist, hat man keinen Schutz vor dem Ende des Arbeitsverhältnisses trotz Betriebsratsmandat, weil die Befristung führt eben zum Ende des Arbeitsverhältnisses. Das sind die Einschränkungen. Alle anderen Rechte sind genauso gegeben wie bei unbefristet beschäftigten Mitarbeitenden.
0: Okay. Und wie ist das? Können eigentlich befristete Beschäftigte auch gekündigt werden? Ist das möglich?
1: Ja, also die Praxis, also ich sag's mal, grundsätzlich ist es so, wenn die Befristung pur geschlossen wird, ohne dass man ein Kündigungsrecht vereinbart hat, dann ist auch der befristete Vertrag ordentlich während der Laufzeit der Befristung nicht kündbar. Das ist der Grundsatz. Ja, was man immer machen kann, fristlos kann man immer kündigen. Also wenn jetzt Straftaten begangen werden etc., fristlose Kündigungen sind immer möglich, aber die ordentliche Kündigung ist grundsätzlich ausgeschlossen. Es sei denn, und das ist jetzt eher die Praxis, man vereinbart ausdrücklich in dem befristeten Vertrag auch das Kündigungsrecht. Das ist regelmäßig auch der Fall in der Praxis und dann kann man auch befristete Verträge während der Laufzeit ordentlich kündigen, weil es ja dann so vereinbart worden ist. Und dafür reicht, dass man die Kündigungsfristen vereinbart, beispielsweise oder darauf Bezug nimmt, weil die machen ja nur Sinn, wenn man kündigen kann und damit ist die Kündigung dann auch vereinbart als Institut zur Beendigung eines Arbeitsverhältnisses, auch während der Befristung.
0: Wo wir bei Besonderheiten und Außergewöhnlichkeiten sind, gibt es denn auch was, was man in der Probezeit besonders beachten sollte in dem Fall?
1: Also wenn eine Probezeit vereinbart wird in der Befristung. Also was kann man da beachten? Also die Probezeit, muss man erstmal sagen, hat ja mit der Kündigung selber nichts zu tun, mit dem Kündigungsgrund. Mhm. Sondern die verkürzt ja nur die Kündigungsfrist von 4 auf 2 Wochen, das ist schon alles. Was kommt aber dazu? Eine normale Probezeit in einem unbefristeten Arbeitsverhältnis, wo man länger arbeitet, gehen wir mal jetzt von auch der sachgrundlosen Befristungsdauer von 2 Jahren aus und man vereinbart dort eine Probezeit von 1/2 Jahr, in der man kündigen kann. Was ist aber, wenn man jetzt die Befristung für 1 Jahr vereinbart? Mhm. Dann stellt sich schon die Frage, darf dann eine Probezeit auch das Maximum 1/2 Jahr ausmachen oder müsste man die Probezeit verkürzen? Vielleicht verkürzen auf 3 Monate, können es auch 4 Monate sein, weil das Arbeitsverhältnis anstrengender ist in der Beurteilung oder. Das kommt drauf an. Das heißt, hier besteht die Gefahr, dass die Probezeit in der vereinbarten Länge zu lang vereinbart ist und damit unwirksam vereinbart sein könnte. Das muss man in der Einzelfallbetrachtung dann halt sehen. Und dann hätten wir keine wirksame vereinbarte Probezeit. Ja, wenn ein Kündigungsrecht aber vereinbart ist, dann kann man trotzdem kündigen, aber dann eben nicht mit 2 Wochen in der Probezeit, sondern mit 4 Wochen. Das ist eigentlich alles. Das heißt, das würde halt nur eine verlängerte Kündigungsfrist ausmachen und nicht die Kündigung per se beseitigen, wenn ein Kündigungsrecht in der Befristung auch vereinbart worden ist.
0: Wie ist denn das eigentlich? Haben befristete Beschäftigte Anspruch darauf, über freie, unbefristete Stellen dann auch vom Arbeitgeber informiert zu werden? Also kann man da sagen, das steht mir zu, weil ich jetzt ja hier in diesem befristeten Arbeitsverhältnis schon stehe?
1: Ja, also es gibt im Teilzeit- und Befristungsgesetz in § 7 da auch bestimmte Regeln, dass der Arbeitgeber von sich aus auch verpflichtet ist, die befristeten Beschäftigten da zu informieren, um auf frei werdende Stellen, auf unbefristete Möglichkeiten, sodass sie sich vorzugswürdig und vorrangig dafür auch bewerben können und dann die primäre Möglichkeit haben, ein unbefristetes Verhältnis überzugehen. Da achten dann in Betrieben mit Betriebsräten auch die Betriebsräte drauf, die holen die Informationen zusätzlich nochmal, informieren darauf, weisen den Arbeitgeber darauf hin und die Arbeitgeber, die das auch entsprechend berücksichtigen, informieren die befristet Beschäftigten dann auch über solche offenen Stellen vorrangig.
0: Gibt es denn eigentlich bestimmte Mythen so rund um Arbeitsverträge von befristeten Arbeitsverträgen? Also erleben Sie das immer wieder, dass man, dass es also so eine Geschichte gibt, wo man sagt, so Mythos, das ist so typisch befristeter Arbeitsvertrag und Verhältnis?
1: Ja, es gibt schon. Also es gibt so Mythen, dass man halt auch Befristung schließen kann ohne Schriftform, was natürlich Unsinn ist, wie wir vorhin schon gesehen haben.
0: Oder Frage 1, ich entsinne mich.
1: Ja. Oder wie oft es verlängerbar ist, dass man es ohne Ende verlängern kann. Das kann man bei sachgrundlosen Befristungen ja nicht. Da kann man eben nur dreimal verlängern. Das ist bei Sachgrundbefristungen anders.
0: Okay.
1: Ja, aber bei sachgrundlosen Befristungen ist es eben nur möglich, eben dreimal zu verlängern. Und dann ist man auch oftmals der Auffassung, dass Befristung generell, dass man dann unkündbar ist. Das stimmt zwar primär, aber in der Praxis ist es eben so, dass in den befristeten Verträgen schon das Kündigungsrecht eingebastelt ist und insoweit halt die Regel halt durch Vereinbarung in der Regel auch wieder ausgehebelt wird. Was aber dazu kommt, und das ist auch so ein Mythos, was in der Befristung so ein bisschen am Rand besteht, ist nämlich die Tatsache, viele denken auch, dass mit Eintritt der Rente, mit dem Rentenbezug des Arbeitsverhältnisses automatisch endet, ist ja auch so eine Art Befristung, eher so eine auflösende Bedingung. Das ist auch nicht der Fall. Mhm. Also auch wenn man Rente bekommt, das Arbeitsverhältnis endet dadurch nicht, ja, sondern man darf auch hier die Schriftform, muss also eine Kündigung haben, Aufhebungsvertrag, oder man hat im Arbeitsvertrag wirksam vereinbart, dass das Arbeitsverhältnis mit den Voraussetzungen des regelmäßigen Altersrentenbezuges sein Ende finden wird. Das ist bei jedem verschieden. Wir wissen auch nicht, was die Zukunft bringt. Rente mit 70 plus X, was auch immer. Und wenn das vereinbart ist, dann würde das Arbeitsverhältnis dann auch enden. Und jetzt kommt es, dieses Ende, was vereinbart ist, das kann man jeweils immer wieder zeitlich vertraglich hinausschieben.
0: Ah,
1: natürlich,
0: okay.
1: Bevor es erreicht ist. Ja,
0: ja.
1: Also
0: okay.
1: Gehen wir von 67 aus und dann würde man mit 66,5 vereinbaren, wir schieben das Ende nochmal im Jahr hinaus, dann sind wir schon bei 68, bevor jemand 68 wird, schiebt man es nochmal hinaus auf 69 und so weiter, bis es eine oder beide Parteien nicht mehr wollen. So kann man das vereinbarte Ende immer, immer wieder hinausschieben. Das ist eine besondere Regelung im SGB, was ein bisschen die Befristung halt an der Seite noch mit lanciert.
0: Spannend. Und ich würde sagen, von den Mythen kehren wir zurück zu den Fakten und reden gleich über befristete Arbeitsverträge in der Sendung Recht so zusammen mit Sven Raserhorn aus der Fachanwaltskanzlei in Königs Wusterhausen.

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0: Ein letztes Mal in der Sendung Recht so geht es heute um das Thema der befristeten Arbeitsverträge und das zusammen mit Sven Raserhorn aus der Fachanwaltskanzlei in Königs Wusterhausen. Schön, dass Sie so viel Zeit heute für uns haben. Vielleicht mal ganz generell, was sollte man beachten, bevor man vielleicht einen befristeten Vertrag unterschreibt?
2: Ja, man sollte erstmal schauen, dass die Regelungen, die in dem befristeten Vertrag enthalten sind, dass man sich auch derer sicher ist, ob man das wirklich so will. Ja, wie lange ist die Befristung? Es geht ja eine gewisse Unsicherheit damit her für Arbeitnehmende. Wird die verlängert? Wird sie nicht verlängert? Wie weit ist die erste Befristung? Ein Jahr, anderthalb Jahre, nur ein halbes Jahr? Man muss gucken, welche eine Perspektive hat man im Unternehmen? Gibt es da überhaupt die Chance, später unbefristet beschäftigt zu werden oder nicht? Oder würde man doch lieber ein anderes Arbeitsverhältnis eingehen wollen? Und, das ist nicht zu unterschätzen, mit befristeten Verträgen bekommt man in der Regel auch bei den Banken keinen Kredit für ein Haus etc. Mhm. Das ist eine gewisse Unsicherheit mit der Befristung. Auch das muss man in Erwägung ziehen und vielleicht auch mit dem Arbeitgeber mal, bei dem potenziellen Arbeitgeber mal auch korrespondieren, dass man da jetzt in der Hausfinanzierung beispielsweise steht, der das Darlehen ausläuft, man eine Verlängerung braucht, bei der Befristung, dass dem entgegenstehen würde. Und möglicherweise würde der ein oder andere Arbeitgeber dann sagen, wenn man sich einig ist und die Arbeitnehmerseite ist hier sozusagen auch in dem Willen, da beschäftigt werden zu wollen, und die Arbeitgeberseite sieht das genauso, dass man dann vielleicht doch auf eine Unbefristung kommt oder die Befristung verkürzt noch für ein halbes Jahr und dann sich schneller einig wird über ein unbefristetes Arbeitsverhältnis. Das sind so Dinge, die im Hintergrund stehen, und dessen sollte man die auch nicht vergessen, dass man die auch kommuniziert. Nicht alle denken darüber nach.
0: Ja, und auch sehr weitreichende Folgen haben kann, ne? Also wenn Sie das mit den Krediten ansprechen, das ist ja nicht eben was man, glaube ich, per se so auf dem Schirm hat, ne?
2: Genau, da denken viele nicht dran. Ja, der Arbeitgeber sieht das nicht, die fragen auch nicht nach, welche persönlichen Umstände man noch hat. Deswegen, da muss man miteinander reden, das kommunizieren, um das Verständnis der anderen Seite auch erstmal zu wecken.
0: Was sollte man denn tun, wenn man tatsächlich Zweifel an so einer Wirksamkeit der Befristung hat?
2: Ja, also das hängt davon ab, wenn natürlich der Vertrag schon läuft, ja, und man hat schon, weiß ich, zwei Verlängerungen und hat dann Zweifel an der Befristung, und dann kann man überlegen, was man dann tut. Also da muss man erstmal wissen, wenn man mehrere befristete Verträge schließt, ist es nicht mehr so wie der alte Begriff der Kettenbefristung, dass wir jeden einzelnen befristeten Vertrag prüfen. So nach dem Motto, wenn ein Glied in der Kette reißt, ist die ganze Kette kaputt. Das war die frühere Rechtsprechung. Heute wird sich nur der letzte befristete Vertrag angeschaut, der allerletzte. Das heißt, hat man einen unwirksamen befristeten Vertrag, dann sollte man sich sehr genau überlegen auf Arbeitnehmerseite, ob man den neuen, weiteren befristeten Vertrag, der einmal angeboten wird, wirklich unterschreiben sollte. Mhm. Denn wenn der letzte dann wirksam ist, dann kann auf Arbeitgeberseite, und das ist auch ein Tipp für die Arbeitgeber, mit dem weiteren angebotenen, wirksamen, befristeten Vertrag, der dann wirklich wirksam ist, rechtswirksam ist, können dann die Fehler aus der Vergangenheit geheilt werden. Auf Arbeitnehmerseite muss man sagen, wenn man das Gefühl hat, die jetzige Befristung ist unwirksam, sollte man vielleicht eher vorsichtig sein, einen weiteren befristeten Vertrag zu schließen, der dann wirksam ist, wo man dann eben mit einer späteren Entfristungstage keinen Erfolg mehr haben könnte.
0: Okay. Was ist generell Ihr Rat an Menschen, die sich vor einer Befristung verunsichern lassen, beziehungsweise wann ist es tatsächlich auch sinnvoll, sich vielleicht anwaltlich beraten zu lassen?
2: Ja, also bei befristeten Verträgen sollten die erstmal gucken, was ist die eigene Lebensplanung, wie weit kann man damit einhergehen, dass man erstmal für ein halbes Jahr, für ein Jahr, für anderthalb Jahre, zwei Jahre befristet wird. Man sollte schauen, wie sehen die Verlängerungen aus, ist man jetzt mit Sachgrund für eine Vertretung einer anderen Person befristet, aus Krankheit kommt die dann wahrscheinlich wieder, oder bei einer Schwangerschaftsvertretung, dann ist es auch angezeigt, dass man nicht ewig in dem Betrieb vielleicht bleiben kann, wenn es keine Perspektive gibt. Da muss man sich überlegen, will man das auch für so eine kurze Zeit dort tätig zu sein? Bekommt man dann Fuß rein, weil man sich erstmal präsentieren kann und vielleicht dann doch übernommen wird? Das sind all die Dinge, die sollte man sich genau überlegen und natürlich auf die Form und Fristen achten, die im Vertrag enthalten sind. Das heißt, gerade in dem vorangegangenen Beispiel, wenn eben eine weitere Befristung unwirksam sein könnte, dann sollte man vielleicht an der unwirksamen Befristung festhalten. Ja, gucken, ob man dann vielleicht am Ende doch unbefristet beschäftigt wird, und wenn nicht, sollte man vielleicht keine weitere Befristung eingehen und dann lieber die bisherige noch laufende unwirksame Befristung gegebenenfalls angreifen, wenn man den dann durch Klageweg die Unbefristetheit des Vertrages herbeiführen möchte.
0: Was sind Ihre drei wichtigsten Tipps im Punkto Befristung bzw. befristete Arbeitsverträge?
2: Ja, also die Form natürlich einhalten, auch auf Arbeitgeberseite. Da muss man sagen, keine Befristung, keine Beschäftigung von Mitarbeitenden, bevor der schriftliche befristete Vertrag nicht geschlossen worden ist. Ja, das sind so viele Bruchstellen, das meinen auch viele gar nicht böse. Der Vertrag ist noch nicht fertig, die Personalabteilung ist gerade krank im Urlaub. Die Mitarbeiterseite fängt erstmal an zu arbeiten und nach anderthalb Wochen wird unterschrieben. Das steht dann einer wirksamen Befristung eben insoweit mangels Einhaltung der Schriftform entgegen. Oder die Mitarbeiterseite hat den übermittelten Vertrag zu Hause liegen lassen und vergisst den mehrere Tage lang, bevor unterschrieben wird. Also da sollte man darauf achten, dass die Form vor Beginn der Arbeitstätigkeit eingehalten ist, die Schriftform. Vorbeschäftigungsverhältnis, war die Mitarbeiterseite schon mal beschäftigt vorher? Das gilt bei der sachgrundlosen Befristung. Wenn ich schon mal beschäftigt war in dem Betrieb, war dann 3-4 Jahre nicht da, werde dann wieder eingestellt und nochmal neu befristet, sachgrundlos, also ohne Grund, dann kann dieses Vorbeschäftigungsverhältnis wird dann regelmäßig einer weiteren sachgrundlosen Befristung entgegenstehen. Auch darauf sollte man zwingend achten. Und was Sie vorhin selber angesprochen hatten, die Weiterarbeit nach Ende der Befristung. Ja, wenn das in Kenntnis des Arbeitgebers passiert, kann man dadurch auch nach der Befristung sich in die Unbefristetheit des Vertrages bringen. Das ist auch nochmal so ein Punkt, auf den man im Blick haben, dass das auch mit beachtet wird.
0: Gibt es was Arbeitnehmerinnen und Arbeitnehmer unbedingt wissen sollten, aber viele gar nicht wissen? Gibt es sowas auch?
2: Ja, es gibt immer, was man nicht weiß, ja. Also mit der Weiterarbeit ist zum Beispiel eine ganz entscheidende Geschichte, dass man, dass viele nicht im Blick haben, die werden eingeteilt und gehen nicht mehr zur Arbeit, weil sie halt die Befristung sein Ende gefunden hat. Da sollte man das Wissen mitnehmen, dass man bei der Einteilung und das Wissen des Arbeitgebers dann doch weiterarbeiten sollte, ja. Und natürlich auch die Klagefrist, dass man kann klagen spätestens innerhalb von 3 Wochen nach dem Ende der Befristung, spätestens, man kann die Klage auch vorher einreichen, aber spätestens dieser Zeitraum muss eingehalten werden, weil sonst wird auch eine unwirksame Befristung, ich würde mal sagen wirksam, jedenfalls kann sie nicht mehr angegriffen werden. Und diese Frist, das haben manche Mitarbeitende nicht im Blick, die sehen die eher für die Kündigung, aber nicht für die Befristung, da gilt 3 Wochen nach dem Ende der Befristung. Die sollte man aufpassen, dass man die auch beachtet.
0: Wir haben über so viele tolle Aspekte gesprochen. Deswegen ganz zum Schluss die Frage, kann eine Befristung auch eine Chance sein?
2: Ja, eine Befristung kann auch eine Chance sein, weil man sich natürlich auch während des befristeten Arbeitsverhältnisses auf Arbeitnehmerseite präsentieren kann. Man kann zeigen, dass man da verlässlich ist, dass man eine gute Arbeit leistet. Der Arbeitgeber hat vielleicht einen längeren Zeitraum.
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9: Mit Henrike Münster. In der Europäischen Union werden KI-Anwendungen zur missbräuchlichen Erstellung sexualisierter Deepfakes künftig verboten. Die Mitgliedstaaten haben der Regelung zugestimmt. Sie soll ab dem 2. Dezember gelten. Für die Durchsetzung ist das KI-Amt der EU zuständig. Das Verbot richtet sich nicht nur gegen Nutzer, sondern auch gegen Anbieter entsprechender KI-Werkzeuge. Die befristete Senkung der Energiesteuer auf Kraftstoffe endet heute. Dadurch dürfte Benzin und Diesel um knapp 17 Cent pro Liter teurer werden. Verbraucherschützer und Politiker fordern die Mineralölunternehmen auf, die Preise nicht stärker anzuheben als die auslaufende Steuerentlastung. Bundesverkehrsminister Schnieder kündigte an, die Bundesregierung werde die Preisentwicklung genau beobachten. Nach Schüssen in einer Jugendhilfeeinrichtung im niedersächsischen Stade sind 6 Menschen ums Leben gekommen. Nach Polizeiangaben wurden außerdem weitere Menschen verletzt. Bei den Todesopfern handelt es sich um 4 Mitarbeiterinnen und 2 Mitarbeiter von Jugendhilfe und Jugendamt. Ein 45-jähriger Deutscher wurde festgenommen. Nach bisherigen Erkenntnissen steht die Tat im Zusammenhang mit einem Sorgerechtsstreit. In der Einrichtung waren seine Tochter und deren Mutter untergebracht. Die deutsche Fußballnationalmannschaft ist nach einer Niederlage im Elfmeterschießen gegen Paraguay bei der WM ausgeschieden. Nach 120 Minuten hat es in Foxborough bei Boston 1:1 gestanden. Ein Treffer von Jonathan Tah in der Verlängerung wurde nach Videobeweis aberkannt. Im Elfmeterschießen setzte sich Paraguay mit 4:3 durch. Für Deutschland verschossen Kai Havertz, Nick Woltemade und Jonathan Tah. Es war die erste Niederlage Deutschlands in einem WM-Elfmeterschießen. Brasilien erreichte zuvor mit einem 2:1 gegen Japan das Achtelfinale. Der Nord-Süd-Tunnel der Berliner S-Bahn muss wegen Bauarbeiten voraussichtlich für rund 2,5 Jahre gesperrt werden. Das geht aus einer Antwort der Bundesregierung auf eine Anfrage der Grünen hervor. Hintergrund ist der Bau des zweiten Abschnitts der neuen S-Bahn-Linie 21. Nach Angaben der Bahn muss im Bereich des Brandenburger Tors ein Teil der bestehenden Strecke abgerissen werden, um neue Brücken zu bauen. Die Arbeiten können nicht bei laufendem Betrieb erfolgen. Wann die Sperrung beginnt, ist noch offen. Der zweite Bauabschnitt der S21 soll bis 2036 fertiggestellt werden.
8: Soweit das Neueste aus der Radio SKW Nachrichtenredaktion. 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
5: Mit Henrike Münster. In der Europäischen Union werden KI-Anwendungen zur missbräuchlichen Erstellung sexualisierter Deepfakes künftig verboten. Die Mitgliedstaaten haben der Regelung zugestimmt. Sie soll ab dem 2. Dezember gelten. Für die Durchsetzung ist das KI-Amt der EU zuständig. Das Verbot richtet sich nicht nur gegen Nutzer, sondern auch gegen Anbieter entsprechender KI-Werkzeuge. Die befristete Senkung der Energiesteuer auf Kraftstoffe endet heute. Dadurch dürfte Benzin und Diesel um knapp 17 Cent pro Liter teurer werden. Verbraucherschützer und Politiker fordern die Mineralölunternehmen auf, die Preise nicht stärker anzuheben als die auslaufende Steuerentlastung. Bundesverkehrsminister Schnieder kündigte an, die Bundesregierung werde die Preisentwicklung genau beobachten. Nach Schüssen in einer Jugendhilfeeinrichtung im niedersächsischen Stade sind 6 Menschen ums Leben gekommen. Nach Polizeiangaben wurden außerdem weitere Menschen verletzt. Bei den Todesopfern handelt es sich um 4 Mitarbeiterinnen und 2 Mitarbeiter von Jugendhilfe und Jugendamt. Ein 45-jähriger Deutscher wurde festgenommen. Nach bisherigen Erkenntnissen steht die Tat im Zusammenhang mit einem Sorgerechtsstreit. In der Einrichtung waren seine Tochter und deren Mutter untergebracht. Die deutsche Fußballnationalmannschaft ist nach einer Niederlage im Elfmeterschießen gegen Paraguay bei der WM ausgeschieden. Nach 120 Minuten hat es in Foxborough bei Boston 1:1 gestanden. Ein Treffer von Jonathan Tah in der Verlängerung wurde nach Videobeweis aberkannt. Im Elfmeterschießen setzte sich Paraguay mit 4:3 durch. Für Deutschland verschossen Kai Havertz, Nick Woltemate und Jonathan Tah. Es war die erste Niederlage Deutschlands in einem WM-Elfmeterschießen. Brasilien erreichte

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5: Mit Henrike Münster. In der Europäischen Union werden KI-Anwendungen zur missbräuchlichen Erstellung sexualisierter Deepfakes künftig verboten. Die Mitgliedstaaten haben der Regelung zugestimmt. Sie soll ab dem 2. Dezember gelten. Für die Durchsetzung ist das KI-Amt der EU zuständig. Das Verbot richtet sich nicht nur gegen Nutzer, sondern auch gegen Anbieter entsprechender KI-Werkzeuge. Die befristete Senkung der Energiesteuer auf Kraftstoffe endet heute. Dadurch dürfte Benzin und Diesel um knapp 17 Cent pro Liter teurer werden. Verbraucherschützer und Politiker fordern die Mineralölunternehmen auf, die Preise nicht stärker anzuheben als die auslaufende Steuerentlastung. Bundesverkehrsminister Schnieder kündigte an, die Bundesregierung werde die Preisentwicklung genau beobachten. Nach Schüssen in einer Jugendhilfeeinrichtung im niedersächsischen Stade sind 6 Menschen ums Leben gekommen. Nach Polizeiangaben wurden außerdem weitere Menschen verletzt. Bei den Todesopfern handelt es sich um 4 Mitarbeiterinnen und 2 Mitarbeiter von Jugendhilfe und Jugendamt. Ein 45-jähriger Deutscher wurde festgenommen. Nach bisherigen Erkenntnissen steht die Tat im Zusammenhang mit einem Sorgerechtsstreit. In der Einrichtung waren seine Tochter und deren Mutter untergebracht. Die deutsche Fußballnationalmannschaft ist nach einer Niederlage im Elfmeterschießen gegen Paraguay bei der WM ausgeschieden. Nach 120 Minuten hat es in Foxborough bei Boston 1:1 gestanden. Ein Treffer von Jonathan Tah in der Verlängerung wurde nach Videobeweis aberkannt. Im Elfmeterschießen setzte sich Paraguay mit 4:3 durch. Für Deutschland verschossen Kai Havertz, Nick Woltemade und Jonathan Tah. Es war die erste Niederlage Deutschlands in einem WM-Elfmeterschießen. Brasilien erreichte zuvor mit einem 2:1 gegen Japan das Achtelfinale. Der Nord-Süd-Tunnel der Berliner S-Bahn muss wegen Bauarbeiten voraussichtlich für rund 2,5 Jahre gesperrt werden. Das geht aus einer Antwort der Bundesregierung auf eine Anfrage der Grünen hervor. Hintergrund ist der Bau des 2. Abschnitts der neuen S-Bahn-Linie 21. Nach Angaben der Bahn muss im Bereich des Brandenburger Tors ein Teil der bestehenden Strecke abgerissen werden, um neue Brücken zu bauen. Die Arbeiten können nicht bei laufendem Betrieb erfolgen. Wann die Sperrung beginnt, ist noch offen. Der 2. Bauabschnitt der S21 soll bis 2036 fertiggestellt werden.
4: Soweit das Neueste aus der Radio SKW Nachrichtenredaktion. 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
4: Mit Henrike Münster. In der Europäischen Union werden KI-Anwendungen zur missbräuchlichen Erstellung sexualisierter Deepfakes künftig verboten. Die Mitgliedstaaten haben der Regelung zugestimmt. Sie soll ab dem 2. Dezember gelten. Für die Durchsetzung ist das KI-Amt der EU zuständig. Das Verbot richtet sich nicht nur gegen Nutzer, sondern auch gegen Anbieter entsprechender KI-Werkzeuge. Die befristete Senkung der Energiesteuer auf Kraftstoffe endet heute. Dadurch dürfte Benzin und Diesel um knapp 17 Cent pro Liter teurer werden. Verbraucherschützer und Politiker fordern die Mineralölunternehmen auf, die Preise nicht stärker anzuheben als die auslaufende Steuerentlastung. Bundesverkehrsminister Schnieder kündigte an, die Bundesregierung werde die Preisentwicklung genau beobachten. Nach Schüssen in einer Jugendhilfeeinrichtung im niedersächsischen Stade sind 6 Menschen ums Leben gekommen. Nach Polizeiangaben wurden außerdem weitere Menschen verletzt. Bei den Todesopfern handelt es sich um 4 Mitarbeiterinnen und 2 Mitarbeiter von Jugendhilfe und Jugendamt. Ein 45-jähriger Deutscher wurde festgenommen. Nach bisherigen Erkenntnissen steht die Tat im Zusammenhang mit einem Sorgerechtsstreit. In der Einrichtung waren seine Tochter und deren Mutter untergebracht. Die deutsche Fußballnationalmannschaft ist nach einer Niederlage im Elfmeterschießen gegen Paraguay bei der WM ausgeschieden. Nach 120 Minuten hat es in Foxborough bei Boston 1:1 gestanden. Ein Treffer von Jonathan Tah in der Verlängerung wurde nach Videobeweis aberkannt. Im Elfmeterschießen setzte sich Paraguay mit 4:3 durch. Für Deutschland verschossen Kai Havertz, Nick Woltemade und Jonathan Tah. Es war die erste Niederlage Deutschlands in einem WM-Elfmeterschießen. Brasilien erreichte zuvor mit einem 2:1 gegen Japan das Achtelfinale. Der Nord-Süd-Tunnel der Berliner S-Bahn muss wegen Bauarbeiten voraussichtlich für rund 2,5 Jahre gesperrt werden. Das geht aus einer Antwort der Bundesregierung auf eine Anfrage der Grünen hervor. Hintergrund ist der Bau des zweiten Abschnitts der neuen S-Bahn-Linie 21. Nach Angaben

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4: Mit Henrike Münster. Die rechte Politikerin Fujimori hat die Präsidentschaftswahl in Peru gewonnen. Das hat die nationale Wahlbehörde gut 3 Wochen nach der Stichwahl bekannt gegeben. Nach Auszählungen aller Stimmen kam Fujimori auf 50,1% und lag damit rund 50.000 Stimmen vor ihrem linken Herausforderer Sanchez. Der spricht von einem illegitimen Wahlsieg. Fujimori kündigte an, entschlossen gegen organisierte Kriminalität und irreguläre Migration vorzugehen. Außerdem will sie die Wirtschaft deregulieren. Außenminister Wadephul beginnt heute in Paraguay einen mehrtägigen Besuch in Südamerika. Im Mittelpunkt stehen neben den internationalen Krisen auch Wirtschaftsfragen. Dabei geht es unter anderem um die Umsetzung des Handelsabkommens zwischen der Europäischen Union und den Mercosur-Staaten. Die neue Freihandelszone soll den Handel durch den schrittweisen Abbau von Zöllen und anderen Handelshemmnissen stärken. Bei einer Explosion in einem Wohngebäude in Monaco sind 3 Menschen schwer verletzt worden. Nach Angaben der Behörden flüchtete der mutmaßliche Täter anschließend nach Frankreich. Die Hintergründe der Tat werden noch untersucht. Medienberichten zufolge gehören die Verletzten zu der Familie eines ukrainischen Unternehmers. Gegen ihn waren bereits 2023 wegen mutmaßlicher Verbindungen nach Russland ukrainische Sanktionen verhängt worden. Die Zahl politischer Extremisten in Deutschland ist im vergangenen Jahr weiter gestiegen. Das geht aus dem Verfassungsschutzbericht für 2025 hervor. Die größte Gruppe bilden weiterhin Rechtsextremisten. Ihr Personenpotenzial wuchs auf rund 58.700. Auch die Zahl rechtsextremistischer Gewalttaten nahm zu. Ebenfalls gestiegen ist das linksextremistische Personenpotenzial. Der Verfassungsschutz schätzt es inzwischen auf rund 42.200 Menschen. Im Lausitzer Seenland sind jetzt 5 Seen durch schiffbare Kanäle miteinander verbunden. Die Anlage wurde bei einem Festakt am Sedlitzer See offiziell freigegeben. Brandenburgs Ministerpräsident Woidke und Sachsens Regierungschef Kretschmer sprachen von einem wichtigen Schritt für die Region. Die rund 5.100 Hektar große Seenlandschaft entstand aus ehemaligen Braunkohletagebauen. Mit dem neuen Seenverbund hoffen Kommunen und Tourismusbetriebe auf mehr Besucher und zusätzliche Investitionen.
3: Soweit das Neueste aus der Radio SKW Nachrichtenredaktion. 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
1: Mit Henrike Münster. Die rechte Politikerin Fujimori hat die Präsidentschaftswahl in Peru gewonnen. Das hat die nationale Wahlbehörde gut 3 Wochen nach der Stichwahl bekannt gegeben. Nach Auszählungen aller Stimmen kam Fujimori auf 50,1% und lag damit rund 50.000 Stimmen vor ihrem linken Herausforderer Sanchez. Der spricht von einem illegitimen Wahlsieg. Fujimori kündigte an, entschlossen gegen organisierte Kriminalität und irreguläre Migration vorzugehen. Außerdem will sie die Wirtschaft deregulieren. Außenminister Wadephul beginnt heute in Paraguay einen mehrtägigen Besuch in Südamerika. Im Mittelpunkt stehen neben den internationalen Krisen auch Wirtschaftsfragen. Dabei geht es unter anderem um die Umsetzung des Handelsabkommens zwischen der Europäischen Union und den Mercosur-Staaten. Die neue Freihandelszone soll den Handel durch den schrittweisen Abbau von Zöllen und anderen Handelshemmnissen stärken. Bei einer Explosion in einem Wohngebäude in Monaco sind 3 Menschen schwer verletzt worden. Nach Angaben der Behörden flüchtete der mutmaßliche Täter anschließend nach Frankreich. Die Hintergründe der Tat werden noch untersucht. Medienberichten zufolge gehören die Verletzten zu der Familie eines ukrainischen Unternehmers. Gegen ihn waren bereits 2023 wegen mutmaßlicher Verbindungen nach Russland ukrainische Sanktionen verhängt worden. Die Zahl politischer Extremisten in Deutschland ist im vergangenen Jahr weiter gestiegen. Das geht aus dem Verfassungsschutzbericht für 2023.

0: Die Seenlandschaft entstand aus ehemaligen Braunkohletagebauen. Mit dem neuen Seenverbund hoffen Kommunen und Tourismusbetriebe auf mehr Besucher und zusätzliche Investitionen.
1: Soweit das Neueste aus der Radio SKW Nachrichtenredaktion.

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3: Mit Henrike Münster. Die rechte Politikerin Fujimori hat die Präsidentschaftswahl in Peru gewonnen. Das hat die nationale Wahlbehörde gut 3 Wochen nach der Stichwahl bekannt gegeben. Nach Auszählungen aller Stimmen kam Fujimori auf 50,1% und lag damit rund 50.000 Stimmen vor ihrem linken Herausforderer Sanchez. Der spricht von einem illegitimen Wahlsieg. Fujimori kündigte an, entschlossen gegen organisierte Kriminalität und irreguläre Migration vorzugehen. Außerdem will sie die Wirtschaft deregulieren. Außenminister Wadephul beginnt heute in Paraguay einen mehrtägigen Besuch in Südamerika. Im Mittelpunkt stehen neben den internationalen Krisen auch Wirtschaftsfragen. Dabei geht es unter anderem um die Umsetzung des Handelsabkommens zwischen der Europäischen Union und den Mercosur-Staaten. Die neue Freihandelszone soll den Handel durch den schrittweisen Abbau von Zöllen und anderen Handelshemmnissen stärken. Bei einer Explosion in einem Wohngebäude in Monaco sind 3 Menschen schwer verletzt worden. Nach Angaben der Behörden flüchtete der mutmaßliche Täter anschließend nach Frankreich. Die Hintergründe der Tat werden noch untersucht. Medienberichten zufolge gehören die Verletzten zu der Familie eines ukrainischen Unternehmers. Gegen ihn waren bereits 2023 wegen mutmaßlicher Verbindungen nach Russland ukrainische Sanktionen verhängt worden. Die Zahl politischer Extremisten in Deutschland ist im vergangenen Jahr weiter gestiegen. Das geht aus dem Verfassungsschutzbericht für 2025 hervor. Die größte Gruppe bilden weiterhin Rechtsextremisten. Ihr Personenpotenzial wuchs auf rund 58.700. Auch die Zahl rechtsextremistischer Gewalttaten nahm zu. Ebenfalls gestiegen ist das linksextremistische Personenpotenzial. Der Verfassungsschutz schätzt es inzwischen auf rund 42.200 Menschen. Im Lausitzer Seenland sind jetzt 5 Seen durch schiffbare Kanäle miteinander verbunden. Die Anlage wurde bei einem Festakt am Sedlitzer See offiziell freigegeben. Brandenburgs Ministerpräsident Woidke und Sachsens Regierungschef Kretschmer sprachen von einem wichtigen Schritt für die Region. Die rund 5.100 Hektar große Seenlandschaft entstand aus ehemaligen Braunkohletagebauen. Mit dem neuen Seenverbund hoffen Kommunen und Tourismusbetriebe auf mehr Besucher und zusätzliche Investitionen.
2: Soweit das Neueste aus der Radio SKW Nachrichtenredaktion. 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
2: Mit Henrike Münster. Die rechte Politikerin Fujimori hat die Präsidentschaftswahl in Peru gewonnen. Das hat die nationale Wahlbehörde gut 3 Wochen nach der Stichwahl bekannt gegeben. Nach Auszählungen aller Stimmen kam Fujimori auf 50,1% und lag damit rund 50.000 Stimmen vor ihrem linken Herausforderer Sanchez. Der spricht von einem illegitimen Wahlsieg. Fujimori kündigte an, entschlossen gegen organisierte Kriminalität und irreguläre Migration vorzugehen. Außerdem will sie die Wirtschaft deregulieren. Außenminister Wadephul beginnt heute in Paraguay einen mehrtägigen Besuch in Südamerika. Im Mittelpunkt stehen neben den internationalen Krisen auch Wirtschaftsfragen. Dabei geht es unter anderem um die Umsetzung des Handelsabkommens zwischen der Europäischen Union und den Mercosur-Staaten. Die neue Freihandelszone soll den Handel durch den schrittweisen Abbau von Zöllen und anderen Handelshemmnissen stärken. Bei einer Explosion in einem Wohngebäude in Monaco sind 3 Menschen schwer verletzt worden. Nach Angaben der Behörden flüchtete der mutmaßliche Täter anschließend nach Frankreich. Die Hintergründe der Tat werden noch untersucht. Medienberichten zufolge gehören die Verletzten zu der Familie eines ukrainischen Unternehmers. Gegen ihn waren bereits 2023 wegen mutmaßlicher Verbindungen nach Russland ukrainische Sanktionen verhängt worden. Die Zahl politischer Extremisten in Deutschland ist im vergangenen Jahr weiter gestiegen. Das geht aus dem Verfassungsschutzbericht für 2025 hervor. Die größte Gruppe bilden weiterhin Rechtsextremisten. Ihr Personenpotenzial wuchs auf rund 58.700. Auch die Zahl rechtsextremistischer Gewalttaten nahm zu. Ebenfalls gestiegen ist das linksextremistische Personenpotenzial. Der Verfassungsschutz schätzt es inzwischen auf rund 42.200 Menschen. Im Lausitzer Seenland sind jetzt 5 Seen durch schiffbare Kanäle miteinander verbunden. Die Anlage wurde bei einem Festakt am Sedlitzer See offiziell freigegeben. Brandenburgs Ministerpräsident Woidke und Sachsens Regierungschef Kretschmer sprachen von einem wichtigen Schritt für die Region. Die rund 5.100 Hektar große Seenlandschaft entstand aus ehemaligen Braunkohletagebauen. Mit dem neuen Seenverbund hoffen Kommunen und Tourismusbetriebe auf mehr Besucher und zusätzliche Investitionen.
1: Soweit das Neueste aus der Radio SKW Nachrichtenredaktion.

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5: Mit Henrike Münster. Die rechte Politikerin Fujimori hat die Präsidentschaftswahl in Peru gewonnen. Das hat die nationale Wahlbehörde gut 3 Wochen nach der Stichwahl bekannt gegeben. Nach Auszählungen aller Stimmen kam Fujimori auf 50,1% und lag damit rund 50.000 Stimmen vor ihrem linken Herausforderer Sanchez. Der spricht von einem illegitimen Wahlsieg. Fujimori kündigte an, entschlossen gegen organisierte Kriminalität und irreguläre Migration vorzugehen. Außerdem will sie die Wirtschaft deregulieren. Außenminister Wadephul beginnt heute in Paraguay einen mehrtägigen Besuch in Südamerika. Im Mittelpunkt stehen neben den internationalen Krisen auch Wirtschaftsfragen. Dabei geht es unter anderem um die Umsetzung des Handelsabkommens zwischen der Europäischen Union und den Mercosur-Staaten. Die neue Freihandelszone soll den Handel durch den schrittweisen Abbau von Zöllen und anderen Handelshemmnissen stärken. Bei einer Explosion in einem Wohngebäude in Monaco sind 3 Menschen schwer verletzt worden. Nach Angaben der Behörden flüchtete der mutmaßliche Täter anschließend nach Frankreich. Die Hintergründe der Tat werden noch untersucht. Medienberichten zufolge gehören die Verletzten zu der Familie eines ukrainischen Unternehmers. Gegen ihn waren bereits 2023 wegen mutmaßlicher Verbindungen nach Russland ukrainische Sanktionen verhängt worden. Die Zahl politischer Extremisten in Deutschland ist im vergangenen Jahr weiter gestiegen. Das geht aus dem Verfassungsschutzbericht für 2025 hervor. Die größte Gruppe bilden weiterhin Rechtsextremisten. Ihr Personenpotenzial wuchs auf rund 58.700. Auch die Zahl rechtsextremistischer Gewalttaten nahm zu. Ebenfalls gestiegen ist das linksextremistische Personenpotenzial. Der Verfassungsschutz schätzt es inzwischen auf rund 42.200 Menschen. Im Lausitzer Seenland sind jetzt 5 Seen durch schiffbare Kanäle miteinander verbunden. Die Anlage wurde bei einem Festakt am Sedlitzer See offiziell freigegeben. Brandenburgs Ministerpräsident Woidke und Sachsens Regierungschef Kretschmer sprachen von einem wichtigen Schritt für die Region. Die rund 5.100 Hektar große Seenlandschaft entstand aus ehemaligen Braunkohletagebauen. Mit dem neuen Seenverbund hoffen Kommunen und Tourismusbetriebe auf mehr Besucher und zusätzliche Investitionen.
4: Soweit das Neueste aus der Radio SKW Nachrichtenredaktion. Das Wetter.
6: In Wildau gibt es derzeit einen Sonne-Wolken-Mix bei angenehmen 25 Grad. Im Tagesverlauf zieht es sich etwas zu. Gebietsweise ist mit Schauern zu rechnen. Morgen wird's, besonders am Vormittag, regnerisch mit Höchstwerten um 24 Grad und Tiefstwerten um 17 Grad. 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
6: A13, Berlin Richtung Dresden. Zwischen Teupitz und Baruth sind die Standspur und rechte Spur wegen Schutzplankenerneuerung gesperrt. Die B179 ist zwischen der A10 in Königs Wusterhausen und der Berliner Straße in beiden Richtungen voll gesperrt. Auch die Autobahnauf- und Abfahrten in Königs Wusterhausen sind betroffen. Bitte nutzen Sie die Anschlussstellen Niederlehme.
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6: Geblitzt wird heute in Adlerhof, Adlergestell, Mittenwalde, Vogelsang und in Grünheide auf der L385.
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0: Für alle, die auf der Suche nach einer neuen Herausforderung oder einer beruflichen Umorientierung sind, gibt es bei uns jede Menge Stellenangebote von Unternehmen aus der Region.
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0: P&G San GmbH ist ein Unternehmen für Gebäudetechnik. Gesucht wird hier ein technischer Vertriebsmitarbeiter. Zu ihren Aufgaben gehören unter anderem die technische Beratung unserer Kunden im Bereich Gebäudetechnik, die Erstellung von Angeboten und Ausarbeitung individueller Lösungen und auch die Begleitung von Projekten vom Erstkontakt bis zur Umsetzung. Dazu sollten Sie eine abgeschlossene technische Ausbildung haben und auch Erfahrung im Bereich technischen Vertrieb oder Projektgeschäft. Das A10-Center Wildau sucht in verschiedenen Bereichen. Aktuelle Stellenangebote finden Sie direkt auf der Seite vom A10-Center Wildau unter a10center.de. BMW Wernicke in Wildau sucht eine Fachkraft für Teile und Zubehör für seinen Standort in Zossen. Dazu sollten Sie technisches Verständnis für Kfz oder Motorräder mitbringen, sowie sicheres Auftreten und Spaß am Umgang mit Menschen. Außerdem werden hier Fahrzeugaufbereiter, Wäscher gesucht. Geboten wird hier eine Vollzeitstelle mit flexiblen Arbeitszeiten. Die Wildauer Wohnungsbaugesellschaft, die WIWO, sucht einen Leiter technische Objektbetreuung. Zu den Aufgaben gehören unter anderem die fachliche Leitung des Bereiches technische Objektbetreuung und die technische Betreuung und Instandhaltung des Wohnungsbestands. Dazu gehören auch die Budgetplanung und Budgetkontrolle. Uni Elektro in Mittenwalde sucht Techniker und Anlagenmechaniker für Fördertechnik. Zu ihren Aufgaben gehören die Instandhaltung, Wartung und Reparatur elektrischer Antriebssysteme sowie Baugruppen der elektrischen Steuerungs- und Regelungstechnik. Die genauen Informationen zu diesen und vielen anderen Stellenausschreibungen finden Sie auch nochmal auf unserer Homepage unter www.radioskw.de. Alle Stellenangebote richten sich selbstverständlich an alle Geschlechter, also bewerben Sie sich am besten gleich heute. Wir drücken Ihnen ganz fest die Daumen.
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1: Manchmal ist ein Radweg mehr als nur der Weg von A nach B. Auch im Landkreis Oder-Spree geht es dabei um Verkehr, Lebensqualität und die Frage, wie eine ganze Region mit tausenden Pendlern umgehen will. Der Kreistag hat jetzt das überarbeitete Radwegekonzept rund um die Gigafactory in Grünheide beschlossen. Geplant ist ein weit verzweigtes Netz aus Radwegen, das die Fabrik langfristig aus allen Richtungen besser erreichbar machen soll. Im Mittelpunkt steht dabei nicht das Unternehmen selbst, sondern die Menschen, die täglich in der Region unterwegs sind. Denn mit dem Wachstum des Standorts sind auch die Verkehrsströme gewachsen. Mehr Beschäftigte bedeuten mehr Autos auf den Straßen, mehr Belastung für Ortsdurchfahrten und mehr Bedarf an Alternativen. Und genau hier setzt das Konzept an. Das Fahrrad und der öffentliche Nahverkehr sollen künftig eine attraktivere Option für Pendler werden. Ein wichtiger Baustein ist der neue Bahnhof Fangschleuse, der Ende 2026 in Betrieb gehen soll. Erste Radwege befinden sich bereits im Bau, weitere sind in Planung. Langfristig könnten dadurch nicht nur Straßen entlastet werden, auch die Anbindung zwischen Gemeinden, Bahnhöfen und Arbeitsplätzen würde deutlich verbessert.
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6: Mit Henrike Münster. Die rechte Politikerin Fujimori hat die Präsidentschaftswahl in Peru gewonnen. Das hat die nationale Wahlbehörde gut 3 Wochen nach der Stichwahl bekannt gegeben. Nach Auszählungen aller Stimmen kam Fujimori auf 50,1% und lag damit rund 50.000 Stimmen vor ihrem linken Herausforderer Sanchez. Der spricht von einem illegitimen Wahlsieg. Fujimori kündigte an, entschlossen gegen organisierte Kriminalität und irreguläre Migration vorzugehen. Außerdem will sie die Wirtschaft deregulieren. Außenminister Wadefuhl beginnt heute in Paraguay einen mehrtägigen Besuch in Südamerika. Im Mittelpunkt stehen neben den internationalen Krisen auch Wirtschaftsfragen. Dabei geht es unter anderem um die Umsetzung des Handelsabkommens zwischen der Europäischen Union und den Mercosur-Staaten. Die neue Freihandelszone soll den Handel durch den schrittweisen Abbau von Zöllen und anderen Handelshemmnissen stärken. Bei einer Explosion in einem Wohngebäude in Monaco sind 3 Menschen schwer verletzt worden. Nach Angaben der Behörden flüchtete der mutmaßliche Täter anschließend nach Frankreich. Die Hintergründe der Tat werden noch untersucht. Medienberichten zufolge gehören die Verletzten zu der Familie eines ukrainischen Unternehmers. Gegen ihn waren bereits 2023 wegen mutmaßlicher Verbindungen nach Russland ukrainische Sanktionen verhängt worden. Die Zahl politischer Extremisten in Deutschland ist im vergangenen Jahr weiter gestiegen. Das geht aus dem Verfassungsschutzbericht für 2025 hervor. Die größte Gruppe bilden weiterhin Rechtsextremisten. Ihr Personenpotenzial wuchs auf rund 58.700. Auch die Zahl rechtsextremistischer Gewalttaten nahm zu. Ebenfalls gestiegen ist das linksextremistische Personenpotenzial. Der Verfassungsschutz schätzt es inzwischen auf rund 42.200 Menschen. Im Lausitzer Seenland sind jetzt 5 Seen durch schiffbare Kanäle miteinander verbunden. Die Anlage wurde bei einem Festakt am Sedlitzer See offiziell freigegeben. Brandenburgs Ministerpräsident Woidke und Sachsens Regierungschef Kretschmer sprachen von einem wichtigen Schritt für die Region. Die rund 5.100 Hektar große Seenlandschaft entstand aus ehemaligen Braunkohletagebauen. Mit dem neuen Seenverbund hoffen Kommunen und Tourismusbetriebe auf mehr Besucher und zusätzliche Investitionen.
0: Soweit das Neueste aus der Radio SKW Nachrichtenredaktion. Das Wetter.
7: In Wildau gibt es derzeit einen Sonne-Wolken-Mix bei angenehmen 25 Grad. Im Tagesverlauf zieht es sich etwas zu. Gebietsweise ist mit Schauern zu rechnen. Morgen wird's, besonders am Vormittag, regnerisch mit Höchstwerten um 24 Grad und Tiefstwerten um 17 Grad. 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
7: A13, Berlin Richtung Dresden. Zwischen Teupitz und Baruth sind die Standspur und rechte Spur wegen Schutzplankenerneuerung gesperrt. Die B179 ist zwischen der A10 in Königs Wusterhausen und der Berliner Straße in beiden Richtungen voll gesperrt. Auch

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1: Wer von Ihnen schon einmal für einen neuen Personalausweis, eine Ummeldung oder ein Führungszeugnis quer durch die Stadt fahren musste, der weiß, Behördengänge kosten oft vor allem eins, nämlich Zeit. In Königs Wusterhausen soll das künftig etwas effizienter werden. Die Stadt schickt ihren Bürgerservice nämlich auf Reisen. Ab Ende Juni wird ein knallroter VW Crafter regelmäßig in den Ortsteilen unterwegs sein und viele Dienstleistungen direkt vor Ort anbieten. Einmal im Monat macht der mobile Bürgerservice Station in den Ortsteilen und bringt die Verwaltung damit näher zu den Menschen. Vor Ort können Bürgerinnen und Bürger unter anderem Ausweise und Reisepässe beantragen, ihren Wohnsitz an- oder ummelden oder Führungszeugnisse beantragen. Auch Dokumente können nach vorheriger Terminvereinbarung abgeholt werden. Möglich wird das durch eine Kooperation mit der Gemeinde Heideblick, die bereits Erfahrungen mit dem Konzept gesammelt hat. Die Testphase startet Ende Juni in Zeesen und läuft über mehrere Monate.
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7: Mit Henrike Münster. Die rechte Politikerin Fujimori hat die Präsidentschaftswahl in Peru gewonnen. Das hat die nationale Wahlbehörde gut 3 Wochen nach der Stichwahl bekannt gegeben. Nach Auszählungen aller Stimmen kam Fujimori auf 50,1% und lag damit rund 50.000 Stimmen vor ihrem linken Herausforderer Sanchez. Der spricht von einem illegitimen Wahlsieg. Fujimori kündigte an, entschlossen gegen organisierte Kriminalität und irreguläre Migration vorzugehen. Außerdem will sie die Wirtschaft deregulieren. Außenminister Wadephul beginnt heute in Paraguay einen mehrtägigen Besuch in Südamerika. Im Mittelpunkt stehen neben den internationalen Krisen auch Wirtschaftsfragen. Dabei geht es unter anderem um die Umsetzung des Handelsabkommens zwischen der Europäischen Union und den Mercosur-Staaten. Die neue Freihandelszone soll den Handel durch den schrittweisen Abbau von Zöllen und anderen Handelshemmnissen stärken. Bei einer Explosion in einem Wohngebäude in Monaco sind 3 Menschen schwer verletzt worden. Nach Angaben der Behörden flüchtete der mutmaßliche Täter anschließend nach Frankreich. Die Hintergründe der Tat werden noch untersucht. Medienberichten zufolge gehören die Verletzten zu der Familie eines ukrainischen Unternehmers. Gegen ihn waren bereits 2023 wegen mutmaßlicher Verbindungen nach Russland ukrainische Sanktionen verhängt worden. Die Zahl politischer Extremisten in Deutschland ist im vergangenen Jahr weiter gestiegen. Das geht aus dem Verfassungsschutzbericht für 2025 hervor. Die größte Gruppe bilden weiterhin Rechtsextremisten. Ihr Personenpotenzial wuchs auf rund 58.700. Auch die Zahl rechtsextremistischer Gewalttaten nahm zu. Ebenfalls gestiegen ist das linksextremistische Personenpotenzial. Der Verfassungsschutz schätzt es inzwischen auf rund 42.200 Menschen. Im Lausitzer Seenland sind jetzt 5 Seen durch schiffbare Kanäle miteinander verbunden. Die Anlage wurde bei einem Festakt am Sedlitzer See offiziell freigegeben. Brandenburgs Ministerpräsident Woidke und Sachsens Regierungschef Kretschmer sprachen von einem wichtigen Schritt für die Region. Die rund 5.100 Hektar große Seenlandschaft entstand aus ehemaligen Braunkohletagebauen. Mit dem neuen Seenverbund hoffen Kommunen und Tourismusbetriebe auf mehr Besucher und zusätzliche Investitionen.
6: Soweit das Neueste aus der Radio SKW Nachrichtenredaktion. Das Wetter.
8: In Wildau gibt es derzeit einen Sonne-Wolken-Mix bei angenehmen 25 Grad. Im Tagesverlauf zieht es sich etwas zu. Gebietsweise ist mit Schauern zu rechnen. Morgen wird's, besonders am Vormittag, regnerisch mit Höchstwerten um 24 Grad und Tiefstwerten um 17 Grad. 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
8: A13, Berlin Richtung Dresden. Zwischen Teupitz und Barut sind die Standspur und rechte Spur wegen Schutzplankenerneuerung gesperrt. Die B179 ist zwischen der A10 in Königs Wusterhausen und der Berliner Straße in beiden Richtungen voll gesperrt. Auch die Autobahnauf- und Abfahrten in Königs Wusterhausen sind betroffen. Bitte nutzen Sie die Anschlussstellen Niederlehme.
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8: Geblitzt wird heute in Adlerhof, Adlergestell, Mittenwalde, Vogelsang und in Grünheide auf der L385.
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1: Manchmal ist ein Radweg mehr als nur der Weg von A nach B. Auch im Landkreis Oder-Spree geht es dabei um Verkehr, Lebensqualität und die Frage, wie eine ganze Region mit tausenden Pendlern umgehen will. Der Kreistag hat jetzt das überarbeitete Radwegekonzept rund um die Gigafactory in Grünheide beschlossen. Geplant ist ein weit verzweigtes Netz aus Radwegen, das die Fabrik langfristig aus allen Richtungen besser erreichbar machen soll. Im Mittelpunkt steht dabei nicht das Unternehmen selbst, sondern die Menschen, die täglich in der Region unterwegs sind. Denn mit dem Wachstum des Standorts sind auch die Verkehrsströme gewachsen. Mehr Beschäftigte bedeuten mehr Autos auf den Straßen, mehr Belastung für Ortsdurchfahrten und mehr Bedarf an Alternativen. Und genau hier setzt das Konzept an. Das Fahrrad und der öffentliche Nahverkehr sollen künftig eine attraktivere Option für Pendler werden. Ein wichtiger Baustein ist der neue Bahnhof Fangschleuse, der Ende 2026 in Betrieb gehen soll. Erste Radwege befinden sich bereits im Bau, weitere sind in Planung. Langfristig könnten dadurch nicht nur Straßen entlastet werden, auch die Anbindung zwischen Gemeinden, Bahnhöfen und Arbeitsplätzen würde deutlich verbessert.
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5: Mit Henrike Münster. Die rechte Politikerin Fujimori hat die Präsidentschaftswahl in Peru gewonnen. Das hat die nationale Wahlbehörde gut 3 Wochen nach der Stichwahl bekannt gegeben. Nach Auszählungen aller Stimmen kam Fujimori auf 50,1% und lag damit rund 50.000 Stimmen vor ihrem linken Herausforderer Sanchez. Der spricht von einem illegitimen Wahlsieg. Fujimori kündigte an, entschlossen gegen organisierte Kriminalität und irreguläre Migration vorzugehen. Außerdem will sie die Wirtschaft deregulieren. Außenminister Wadephul beginnt heute in Paraguay einen mehrtägigen Besuch in Südamerika. Im Mittelpunkt stehen neben den internationalen Krisen auch Wirtschaftsfragen. Dabei geht es unter anderem um die Umsetzung des Handelsabkommens zwischen der Europäischen Union und den Mercosur-Staaten. Die neue Freihandelszone soll den Handel durch den schrittweisen Abbau von Zöllen und anderen Handelshemmnissen stärken. Bei einer Explosion in einem Wohngebäude in Monaco sind 3 Menschen schwer verletzt worden. Nach Angaben der Behörden flüchtete der mutmaßliche Täter anschließend nach Frankreich. Die Hintergründe der Tat werden noch untersucht. Medienberichten zufolge gehören die Verletzten zu der Familie eines ukrainischen Unternehmers. Gegen ihn waren bereits 2023 wegen mutmaßlicher Verbindungen nach Russland ukrainische Sanktionen verhängt worden. Die Zahl politischer Extremisten in Deutschland ist im vergangenen Jahr weiter gestiegen. Das geht aus dem Verfassungsschutzbericht für 2025 hervor. Die größte Gruppe bilden weiterhin Rechtsextremisten. Ihr Personenpotenzial wuchs auf rund 58.700. Auch die Zahl rechtsextremistischer Gewalttaten nahm zu. Ebenfalls gestiegen ist das linksextremistische Personenpotenzial. Der Verfassungsschutz schätzt es inzwischen auf rund 42.200 Menschen. Im Lausitzer Seenland sind jetzt 5 Seen durch schiffbare Kanäle miteinander verbunden. Die Anlage wurde bei einem Festakt am Sedlitzer See offiziell freigegeben. Brandenburgs Ministerpräsident Woidke und Sachsens Regierungschef Kretschmer sprachen von einem wichtigen Schritt für die Region. Die rund 5.100 Hektar große Seenlandschaft entstand aus ehemaligen Braunkohletagebauen. Mit dem neuen Seenverbund hoffen Kommunen und Tourismusbetriebe auf mehr Besucher und zusätzliche Investitionen.
4: Soweit das Neueste aus der Radio SKW Nachrichtenredaktion. Das Wetter.
6: In Wildau gibt es derzeit einen Sonne-Wolken-Mix bei angenehmen 25 Grad. Im Tagesverlauf zieht es sich etwas zu. Gebietsweise ist mit Schauern zu rechnen. Morgen wird's, besonders am Vormittag, regnerisch mit Höchstwerten um 24 Grad und Tiefstwerten um 17 Grad. 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
6: A13, Berlin Richtung Dresden. Zwischen Teupitz und Baruth sind die Standspur und rechte Spur wegen Schutzplankenerneuerung gesperrt. Die B179 ist zwischen der A10 in Königs Wusterhausen und der Berliner Straße in beiden Richtungen voll gesperrt. Auch die Autobahnauf- und Abfahrten in Königs Wusterhausen sind betroffen. Bitte nutzen Sie die Anschlussstellen Niederlehme.
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6: Geblitzt wird heute in Adlerhof, Adlergestell, Mittenwalde, Vogelsang und in Grünheide auf der L385.
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1: Wer von Ihnen schon einmal für einen neuen Personalausweis, eine Ummeldung oder ein Führungszeugnis quer durch die Stadt fahren musste, der weiß, Behördengänge kosten oft vor allem eins, nämlich Zeit. In Königs Wusterhausen soll das künftig etwas effizienter werden. Die Stadt schickt ihren Bürgerservice nämlich auf Reisen. Ab Ende Juni wird ein knallroter VW Crafter regelmäßig in den Ortsteilen unterwegs sein und viele Dienstleistungen direkt vor Ort anbieten. Einmal im Monat macht der mobile Bürgerservice Station in den Ortsteilen und bringt die Verwaltung damit näher zu den Menschen. Vor Ort können Bürgerinnen und Bürger unter anderem Ausweise und Reisepässe beantragen, ihren Wohnsitz an- oder ummelden oder Führungszeugnisse beantragen. Auch Dokumente können nach vorheriger Terminvereinbarung abgeholt werden. Möglich wird das durch eine Kooperation mit der Gemeinde Heideblick, die bereits Erfahrungen mit dem Konzept gesammelt hat. Die Testphase startet Ende Juni in Zeesen und läuft über mehrere Monate.
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6: Mit Henrike Münster. Die rechte Politikerin Fujimori hat die Präsidentschaftswahl in Peru gewonnen. Das hat die nationale Wahlbehörde gut 3 Wochen nach der Stichwahl bekannt gegeben. Nach Auszählungen aller Stimmen kam Fujimori auf 50,1% und lag damit rund 50.000 Stimmen vor ihrem linken Herausforderer Sanchez. Der spricht von einem illegitimen Wahlsieg. Fujimori kündigte an, entschlossen gegen organisierte Kriminalität und irreguläre Migration vorzugehen. Außerdem will sie die Wirtschaft deregulieren. Außenminister Wadephul beginnt heute in Paraguay einen mehrtägigen Besuch in Südamerika. Im Mittelpunkt stehen neben den internationalen Krisen auch Wirtschaftsfragen. Dabei geht es unter anderem um die Umsetzung des Handelsabkommens zwischen der Europäischen Union und den Mercosur-Staaten. Die neue Freihandelszone soll den Handel durch den schrittweisen Abbau von Zöllen und anderen Handelshemmnissen stärken. Bei einer Explosion in einem Wohngebäude in Monaco sind 3 Menschen schwer verletzt worden. Nach Angaben der Behörden flüchtete der mutmaßliche Täter anschließend nach Frankreich. Die Hintergründe der Tat werden noch untersucht. Medienberichten zufolge gehören die Verletzten zu der Familie eines ukrainischen Unternehmers. Gegen ihn waren bereits 2023 wegen mutmaßlicher Verbindungen nach Russland ukrainische Sanktionen verhängt worden. Die Zahl politischer Extremisten in Deutschland ist im vergangenen Jahr weiter gestiegen. Das geht aus dem Verfassungsschutzbericht für 2025 hervor. Die größte Gruppe bilden weiterhin Rechtsextremisten. Ihr Personenpotenzial wuchs auf rund 58.700. Auch die Zahl rechtsextremistischer Gewalttaten nahm zu. Ebenfalls gestiegen ist das linksextremistische Personenpotenzial. Der Verfassungsschutz schätzt es inzwischen auf rund 42.200 Menschen. Im Lausitzer Seenland sind jetzt 5 Seen durch schiffbare Kanäle miteinander verbunden. Die Anlage wurde bei einem Festakt am Sedlitzer See offiziell freigegeben. Brandenburgs Ministerpräsident Woidke und Sachsens Regierungschef Kretschmer sprachen von einem wichtigen Schritt für die Region. Die rund 5.100 Hektar große Seenlandschaft entstand aus ehemaligen Braunkohletagebauen. Mit dem neuen Seenverbund hoffen Kommunen und Tourismusbetriebe auf mehr Besucher und zusätzliche Investitionen.
5: Soweit das Neueste aus der Radio SKW Nachrichtenredaktion. 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
7: In Wildau gibt es derzeit einen Sonne-Wolken-Mix bei angenehmen 25 Grad. Im Tagesverlauf zieht es sich etwas zu. Gebietsweise ist mit Schauern zu rechnen. Morgen wird's, besonders am Vormittag, regnerisch mit Höchstwerten um 24 Grad und Tiefstwerten um 17 Grad. 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
7: A13, Berlin Richtung Dresden. Zwischen Teupitz und Baruth sind die Standspur und rechte Spur wegen Schutzplankenerneuerung gesperrt. Die B179 ist zwischen der A10 in Königs Wusterhausen und der Berliner Straße in beiden Richtungen voll gesperrt. Auch die Autobahnauf- und Abfahrten in Königs Wusterhausen sind betroffen. Bitte nutzen Sie die Anschlussstellen Niederlehme.
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7: Geblitzt wird heute in Adlerhof, Adlergestell, Mittenwalde, Vogelsang und in Grünheide auf der L385.
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0: 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Abtauchen mit den Pinguinen.
1: Der beliebte Sommerferienclub der Spreewelten öffnet wieder seine Tore. Vom 10. August bis zum 21. August können Kinder im Alter von 6 bis 12 Jahren wochentags jeweils von 9 bis 16 Uhr unvergessliche Ferienabenteuer mit dem Kids Club Team erleben. Dabei wartet auf die Kinder besonderer Ferienspaß wie Schwimmen, Rutschen, Wellenreiten und Wettschwimmen mit den Pinguinen. Witzige Spiele im Wasser und an Land ergänzen das Programm und sorgen für Abwechslung und jede Menge Spaß natürlich. Um auch die kreative Seite der kleinen Wasserratten und Meerjungfrauen zu fördern, werden tolle Bastel- und Malaktionen angeboten. Hier findet jedes Kind das perfekte Ferienerlebnis. Voraussetzung ist das Schwimmabzeichen Seepferdchen. Die Kosten liegen bei 20 Euro pro Tag oder 90 Euro pro Woche und optional 8 Euro pro Tag für das gemeinsame Mittagessen inklusive einem Getränk. Weitere Informationen sowie die Anmeldung ist möglich per Mail an kinderanimation@spreewelten.de.

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1: Manchmal ist ein Radweg mehr als nur der Weg von A nach B. Auch im Landkreis Oder-Spree geht es dabei um Verkehr, Lebensqualität und die Frage, wie eine ganze Region mit tausenden Pendlern umgehen will. Der Kreistag hat jetzt das überarbeitete Radwegekonzept rund um die Gigafactory in Grünheide beschlossen. Geplant ist ein weit verzweigtes Netz aus Radwegen, das die Fabrik langfristig aus allen Richtungen besser erreichbar machen soll. Im Mittelpunkt steht dabei nicht das Unternehmen selbst, sondern die Menschen, die täglich in der Region unterwegs sind. Denn mit dem Wachstum des Standorts sind auch die Verkehrsströme gewachsen. Mehr Beschäftigte bedeuten mehr Autos auf den Straßen, mehr Belastung für Ortsdurchfahrten und mehr Bedarf an Alternativen. Und genau hier setzt das Konzept an. Das Fahrrad und der öffentliche Nahverkehr sollen künftig eine attraktivere Option für Pendler werden. Ein wichtiger Baustein ist der neue Bahnhof Fangschleuse, der Ende 2026 in Betrieb gehen soll. Erste Radwege befinden sich bereits im Bau, weitere sind in Planung. Langfristig könnten dadurch nicht nur Straßen entlastet werden, auch die Anbindung zwischen Gemeinden, Bahnhöfen und Arbeitsplätzen würde deutlich verbessert.
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2: Mit Henrike Münster. Die rechte Politikerin Fujimori hat die Präsidentschaftswahl in Peru gewonnen. Das hat die nationale Wahlbehörde gut 3 Wochen nach der Stichwahl bekannt gegeben. Nach Auszählungen aller Stimmen kam Fujimori auf 50,1% und lag damit rund 50.000 Stimmen vor ihrem linken Herausforderer Sanchez. Der spricht von einem illegitimen Wahlsieg. Fujimori kündigte an, entschlossen gegen organisierte Kriminalität und irreguläre Migration vorzugehen. Außerdem will sie die Wirtschaft deregulieren. Außenminister Wadephul beginnt heute in Paraguay einen mehrtägigen Besuch in Südamerika. Im Mittelpunkt stehen neben den internationalen Krisen auch Wirtschaftsfragen. Dabei geht es unter anderem um die Umsetzung des Handelsabkommens zwischen der Europäischen Union und den Mercosur-Staaten. Die neue Freihandelszone soll den Handel durch den schrittweisen Abbau von Zöllen und anderen Handelshemmnissen stärken. Bei einer Explosion in einem Wohngebäude in Monaco sind 3 Menschen schwer verletzt worden. Nach Angaben der Behörden flüchtete der mutmaßliche Täter anschließend nach Frankreich. Die Hintergründe der Tat werden noch untersucht. Medienberichten zufolge gehören die Verletzten zu der Familie eines ukrainischen Unternehmers. Gegen ihn waren bereits 2023 wegen mutmaßlicher Verbindungen nach Russland ukrainische Sanktionen verhängt worden. Die Zahl politischer Extremisten in Deutschland ist im vergangenen Jahr weiter gestiegen. Das geht aus dem Verfassungsschutzbericht für 2025 hervor. Die größte Gruppe bilden weiterhin Rechtsextremisten. Ihr Personenpotenzial wuchs auf rund 58.700. Auch die Zahl rechtsextremistischer Gewalttaten nahm zu. Ebenfalls gestiegen ist das linksextremistische Personenpotenzial. Der Verfassungsschutz schätzt es inzwischen auf rund 42.200 Menschen. Im Lausitzer Seenland sind jetzt 5 Seen durch schiffbare Kanäle miteinander verbunden. Die Anlage wurde bei einem Festakt am Sedlitzer See offiziell freigegeben. Brandenburgs Ministerpräsident Woidke und Sachsens Regierungschef Kretschmer sprachen von einem wichtigen Schritt für die Region. Die rund 5.100 Hektar große Seenlandschaft entstand aus ehemaligen Braunkohletagebauen. Mit dem neuen Seenverbund hoffen Kommunen und Tourismusbetriebe auf mehr Besucher und zusätzliche Investitionen.
1: Soweit das Neueste aus der Radio SKW Nachrichtenredaktion. Das Wetter.
3: In Wildau gibt es derzeit einen Sonne-Wolken-Mix bei angenehmen 25 Grad. Im Tagesverlauf zieht es sich etwas zu. Gebietsweise ist mit Schauern zu rechnen. Morgen wird's, besonders am Vormittag, regnerisch mit Höchstwerten um 24 Grad und Tiefstwerten um 17 Grad. 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
3: A13, Berlin Richtung Dresden. Zwischen Teupitz und Baruth sind die Standspur und rechte Spur wegen Schutzplankenerneuerung gesperrt. Die B179 ist zwischen der A10 in Königs Wusterhausen und der Berliner Straße in beiden Richtungen voll gesperrt. Auch die Autobahnauf- und Abfahrten in Königs Wusterhausen sind betroffen. Bitte nutzen Sie die Anschlussstellen Niederlehme.
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3: Geblitzt wird heute in Adlerhof, Adlergestell, Mittenwalde, Vogelsang und in Grünheide auf der L385.
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1: Wer von Ihnen schon einmal für einen neuen Personalausweis, eine Ummeldung oder ein Führungszeugnis quer durch die Stadt fahren musste, der weiß, Behördengänge kosten oft vor allem eins, nämlich Zeit. In Königs Wusterhausen soll das künftig etwas effizienter werden. Die Stadt schickt ihren Bürgerservice nämlich auf Reisen. Ab Ende Juni wird ein knallroter VW Crafter regelmäßig in den Ortsteilen unterwegs sein und viele Dienstleistungen direkt vor Ort anbieten. Einmal im Monat macht der mobile Bürgerservice Station in den Ortsteilen und bringt die Verwaltung damit näher zu den Menschen. Vor Ort können Bürgerinnen und Bürger unter anderem Ausweise und Reisepässe beantragen, ihren Wohnsitz an- oder ummelden oder Führungszeugnisse beantragen. Auch Dokumente können nach vorheriger Terminvereinbarung abgeholt werden. Möglich wird das durch eine Kooperation mit der Gemeinde Heideblick, die bereits Erfahrungen mit dem Konzept gesammelt hat. Die Testphase startet Ende Juni in Zeesen und läuft über mehrere Monate.
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4: Mit Henrike Münster. Die rechte Politikerin Fujimori hat die Präsidentschaftswahl in Peru gewonnen. Das hat die nationale Wahlbehörde gut 3 Wochen nach der Stichwahl bekannt gegeben. Nach Auszählungen aller Stimmen kam Fujimori auf 50,1% und lag damit rund 50.000 Stimmen vor ihrem linken Herausforderer Sanchez. Der spricht von einem illegitimen Wahlsieg. Fujimori kündigte an, entschlossen gegen organisierte Kriminalität und irreguläre Migration vorzugehen. Außerdem will sie die Wirtschaft deregulieren. Außenminister Wadephul beginnt heute in Paraguay einen mehrtägigen Besuch in Südamerika. Im Mittelpunkt stehen neben den internationalen Krisen auch Wirtschaftsfragen. Dabei geht es unter anderem um die Umsetzung des Handelsabkommens zwischen der Europäischen Union und den Mercosur-Staaten. Die neue Freihandelszone soll den Handel durch den schrittweisen Abbau von Zöllen und anderen Handelshemmnissen stärken. Bei einer Explosion in einem Wohngebäude in Monaco sind 3 Menschen schwer verletzt worden. Nach Angaben der Behörden flüchtete der mutmaßliche Täter anschließend nach Frankreich. Die Hintergründe der Tat werden noch untersucht. Medienberichten zufolge gehören die Verletzten zu der Familie eines ukrainischen Unternehmers. Gegen ihn waren bereits 2023 wegen mutmaßlicher Verbindungen nach Russland ukrainische Sanktionen verhängt worden. Die Zahl politischer Extremisten in Deutschland ist im vergangenen Jahr weiter gestiegen. Das geht aus dem Verfassungsschutzbericht für 2025 hervor. Die größte Gruppe bilden weiterhin Rechtsextremisten. Ihr Personenpotenzial wuchs auf rund 58.700. Auch die Zahl rechtsextremistischer Gewalttaten nahm zu. Ebenfalls gestiegen ist das linksextremistische Personenpotenzial. Der Verfassungsschutz schätzt es inzwischen auf rund 42.200 Menschen. Im Lausitzer Seenland sind jetzt 5 Seen durch schiffbare Kanäle miteinander verbunden. Die Anlage wurde bei einem Festakt am Sedlitzer See offiziell freigegeben. Brandenburgs Ministerpräsident Woidke und Sachsens Regierungschef Kretschmer sprachen von einem wichtigen Schritt für die Region. Die rund 5.100 Hektar große Seenlandschaft entstand aus ehemaligen Braunkohletagebauen. Mit dem neuen Seenverbund hoffen Kommunen und Tourismusbetriebe auf mehr Besucher und zusätzliche Investitionen.
3: Soweit das Neueste aus der Radio SKW Nachrichtenredaktion. Das Wetter.
5: In Wildau gibt es derzeit einen Sonne-Wolken-Mix bei angenehmen 25 Grad. Im Tagesverlauf zieht es sich etwas zu. Gebietsweise ist mit Schauern zu rechnen. Morgen wird's, besonders am Vormittag, regnerisch mit Höchstwerten um 24 Grad und Tiefstwerten um 17 Grad. 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
5: A13, Berlin Richtung Dresden. Zwischen Teupitz und Baruth sind die Standspur und rechte Spur wegen Schutzplankenerneuerung gesperrt. Die B179 ist zwischen der A10 in Königs Wusterhausen und der Berliner Straße in beiden Richtungen voll gesperrt. Auch die Autobahnauf- und Abfahrten in Königs Wusterhausen sind betroffen. Bitte nutzen Sie die Anschlussstellen Niederlehme.
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5: Geblitzt wird heute in Adlerhof, Adlergestell, Mittenwalde, Vogelsang und in Grünheide auf der L385.
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1: Manchmal ist ein Radweg mehr als nur der Weg von A nach B. Auch im Landkreis Oder-Spree geht es dabei um Verkehr, Lebensqualität und die Frage, wie eine ganze Region mit tausenden Pendlern umgehen will. Der Kreistag hat jetzt das überarbeitete Radwegekonzept rund um die Gigafactory in Grünheide beschlossen. Geplant ist ein weit verzweigtes Netz aus Radwegen, das die Fabrik langfristig aus allen Richtungen besser erreichbar machen soll. Im Mittelpunkt steht dabei nicht das Unternehmen selbst, sondern die Menschen, die täglich in der Region unterwegs sind. Denn mit dem Wachstum des Standorts sind auch die Verkehrsströme gewachsen. Mehr Beschäftigte bedeuten mehr Autos auf den Straßen, mehr Belastung für Ortsdurchfahrten und mehr Bedarf an Alternativen. Und genau hier setzt das Konzept an. Das Fahrrad und der öffentliche Nahverkehr sollen künftig eine attraktivere Option für Pendler werden. Ein wichtiger Baustein ist der neue Bahnhof Fangschleuse, der Ende 2026 in Betrieb gehen soll. Erste Radwege befinden sich bereits im Bau, weitere sind in Planung. Langfristig könnten dadurch nicht nur Straßen entlastet werden, auch die Anbindung zwischen Gemeinden, Bahnhöfen und Arbeitsplätzen würde deutlich verbessert.
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5: Mit Henrike Münster. Die rechte Politikerin Fujimori hat die Präsidentschaftswahl in Peru gewonnen. Das hat die nationale Wahlbehörde gut 3 Wochen nach der Stichwahl bekannt gegeben. Nach Auszählungen aller Stimmen kam Fujimori auf 50,1% und lag damit rund 50.000 Stimmen vor ihrem linken Herausforderer Sanchez. Der spricht von einem illegitimen Wahlsieg. Fujimori kündigte an, entschlossen gegen organisierte Kriminalität und irreguläre Migration vorzugehen. Außerdem will sie die Wirtschaft deregulieren. Außenminister Wadephul beginnt heute in Paraguay einen mehrtägigen Besuch in Südamerika. Im Mittelpunkt stehen neben den internationalen Krisen auch Wirtschaftsfragen. Dabei geht es unter anderem um die Umsetzung des Handelsabkommens zwischen der Europäischen Union und den Mercosur-Staaten. Die neue Freihandelszone soll den Handel durch den schrittweisen Abbau von Zöllen und anderen Handelshemmnissen stärken. Bei einer Explosion in einem Wohngebäude in Monaco sind 3 Menschen schwer verletzt worden. Nach Angaben der Behörden flüchtete der mutmaßliche Täter anschließend nach Frankreich. Die Hintergründe der Tat werden noch untersucht. Medienberichten zufolge gehören die Verletzten zu der Familie eines ukrainischen Unternehmers. Gegen ihn waren bereits 2023 wegen mutmaßlicher Verbindungen nach Russland ukrainische Sanktionen verhängt worden. Die Zahl politischer Extremisten in Deutschland ist im vergangenen Jahr weiter gestiegen. Das geht aus dem Verfassungsschutzbericht für 2025 hervor. Die größte Gruppe bilden weiterhin Rechtsextremisten. Ihr Personenpotenzial wuchs auf rund 58.700. Auch die Zahl rechtsextremistischer Gewalttaten nahm zu. Ebenfalls gestiegen ist das linksextremistische Personenpotenzial. Der Verfassungsschutz schätzt es inzwischen auf rund 42.200 Menschen. Im Lausitzer Seenland sind jetzt 5 Seen durch schiffbare Kanäle miteinander verbunden. Die Anlage wurde bei einem Festakt am Sedlitzer See offiziell freigegeben. Brandenburgs Ministerpräsident Woidke und Sachsens Regierungschef Kretschmer sprachen von einem wichtigen Schritt für die Region. Die rund 5.100 Hektar große Seenlandschaft entstand aus ehemaligen Braunkohletagebauen. Mit dem neuen Seenverbund hoffen Kommunen und Tourismusbetriebe auf mehr Besucher und zusätzliche Investitionen.
0: Soweit das Neueste aus der Radio SKW Nachrichtenredaktion. Das Wetter.
6: In Wildau gibt es derzeit einen Sonne-Wolken-Mix bei angenehmen 25 Grad. Im Tagesverlauf zieht es sich etwas zu. Gebietsweise ist mit Schauern zu rechnen. Morgen wird's, besonders am Vormittag, regnerisch mit Höchstwerten um 24 Grad und Tiefstwerten um 17 Grad. 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
6: A13, Berlin Richtung Dresden. Zwischen Teupitz und Barut sind die Standspur und rechte Spur wegen Schutzplankenerneuerung gesperrt. Die B179 ist zwischen der A10 in Königs Wusterhausen und der Berliner Straße in beiden Richtungen voll gesperrt. Auch die Autobahnauf- und Abfahrten in Königs Wusterhausen sind betroffen. Bitte nutzen Sie die Anschlussstellen Niederlehme.
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6: Geblitzt wird heute in Adlerhof, Adlergestell, Mittenwalde, Vogelsang und in Grünheide auf der L385.
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1: Wer von Ihnen schon einmal für einen neuen Personalausweis, eine Ummeldung oder ein Führungszeugnis quer durch die Stadt fahren musste, der weiß, Behördengänge kosten oft vor allem eins, nämlich Zeit. In Königs Wusterhausen soll das künftig etwas effizienter werden. Die Stadt schickt ihren Bürgerservice nämlich auf Reisen. Ab Ende Juni wird ein knallroter VW Crafter regelmäßig in den Ortsteilen unterwegs sein und viele Dienstleistungen direkt vor Ort anbieten. Einmal im Monat macht der mobile Bürgerservice Station in den Ortsteilen und bringt die Verwaltung damit näher zu den Menschen. Vor Ort können Bürgerinnen und Bürger unter anderem Ausweise und Reisepässe beantragen, ihren Wohnsitz an- oder ummelden oder Führungszeugnisse beantragen. Auch Dokumente können nach vorheriger Terminvereinbarung abgeholt werden. Möglich wird das durch eine Kooperation mit der Gemeinde Heideblick, die bereits Erfahrungen mit dem Konzept gesammelt hat. Die Testphase startet Ende Juni in Zeesen und läuft über mehrere Monate.
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9: Mit Henrike Münster. Die rechte Politikerin Fujimori hat die Präsidentschaftswahl in Peru gewonnen. Das hat die nationale Wahlbehörde gut drei Wochen nach der Stichwahl bekannt gegeben. Nach Auszählungen aller Stimmen kam Fujimori auf 50,1% und lag damit rund 50.000 Stimmen vor ihrem linken Herausforderer Sanchez. Der spricht von einem illegitimen Wahlsieg. Fujimori kündigte an, entschlossen gegen organisierte Kriminalität und irreguläre Migration vorzugehen. Außerdem will sie die Wirtschaft deregulieren. Außenminister Wadephul beginnt heute in Paraguay einen mehrtägigen Besuch in Südamerika. Im Mittelpunkt stehen neben den internationalen Krisen auch Wirtschaftsfragen. Dabei geht es unter anderem um die Umsetzung des Handelsabkommens zwischen der Europäischen Union und den Mercosur-Staaten. Die neue Freihandelszone soll den Handel durch den schrittweisen Abbau von Zöllen und anderen Handelshemmnissen stärken. Bei einer Explosion in einem Wohngebäude in Monaco sind drei Menschen schwer verletzt worden. Nach Angaben der Behörden flüchtete der mutmaßliche Täter anschließend nach Frankreich. Die Hintergründe der Tat werden noch untersucht. Medienberichten zufolge gehören die Verletzten zu der Familie eines ukrainischen Unternehmers. Gegen ihn waren bereits 2023 wegen mutmaßlicher Verbindungen nach Russland ukrainische Sanktionen verhängt worden. Die Zahl politischer Extremisten in Deutschland ist im vergangenen Jahr weiter gestiegen. Das geht aus dem Verfassungsschutzbericht für 2025 hervor. Die größte Gruppe bilden weiterhin Rechtsextremisten. Ihr Personenpotenzial wuchs auf rund 58.700. Auch die Zahl rechtsextremistischer Gewalttaten nahm zu. Ebenfalls gestiegen ist das linksextremistische Personenpotenzial. Der Verfassungsschutz schätzt es inzwischen auf rund 42.200 Menschen. Im Lausitzer Seenland sind jetzt 5 Seen durch schiffbare Kanäle miteinander verbunden. Die Anlage wurde bei einem Festakt am Seedlitzer See offiziell freigegeben. Brandenburgs Ministerpräsident Woidke und Sachsens Regierungschef Kretschmer sprachen von einem wichtigen Schritt für die Region. Die rund 5.100 Hektar große Seenlandschaft entstand aus ehemaligen Braunkohletagebauen. Mit dem neuen Seenverbund hoffen Kommunen und Tourismusbetriebe auf mehr Besucher und zusätzliche Investitionen.
8: Soweit das Neueste aus der Radio SKW Nachrichtenredaktion. 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
4: Mit Henrike Münster. Die rechte Politikerin Fujimori hat die Präsidentschaftswahl in Peru gewonnen. Das hat die nationale Wahlbehörde gut drei Wochen nach der Stichwahl bekannt gegeben. Nach Auszählungen aller Stimmen kam Fujimori auf 50,1% und lag damit rund 50.000 Stimmen vor ihrem linken Herausforderer Sanchez. Der spricht von einem illegitimen Wahlsieg. Fujimori kündigte an, entschlossen gegen organisierte Kriminalität und irreguläre Migration vorzugehen. Außerdem will sie die Wirtschaft deregulieren. Außenminister Wadefuhl beginnt heute in Paraguay einen mehrtägigen Besuch in Südamerika. Im Mittelpunkt stehen neben den internationalen Krisen auch Wirtschaftsfragen. Dabei geht es unter anderem um die Umsetzung des Handelsabkommens zwischen der Europäischen Union und den Mercosur-Staaten. Die neue Freihandelszone soll den Handel durch den schrittweisen Abbau von Zöllen und anderen Handelshemmnissen stärken. Bei einer Explosion in einem Wohngebäude in Monaco sind drei Menschen schwer verletzt worden. Nach Angaben der Behörden flüchtete der mutmaßliche Täter anschließend nach Frankreich. Die Hintergründe der Tat werden noch untersucht. Medienberichten zufolge gehören die Verletzten zu der Familie eines ukrainischen Unternehmers. Gegen ihn waren bereits 2023 wegen mutmaßlicher Verbindungen nach Russland ukrainische Sanktionen verhängt worden. Die Zahl politischer Extremisten in Deutschland ist im vergangenen Jahr weiter gestiegen. Das geht aus dem Verfassungsschutzbericht für 2025 hervor. Die größte Gruppe bilden weiterhin Rechtsextremisten. Ihr Personenpotenzial wuchs auf rund 58.700. Auch die Zahl rechtsextremistischer Gewalttaten nahm zu. Ebenfalls gestiegen ist das linksextremistische Personenpotenzial. Der Verfassungsschutz schätzt es inzwischen auf rund 42.200 Menschen. Im Lausitzer Seenland sind jetzt 5 Seen durch schiffbare Kanäle miteinander verbunden. Die Anlage wurde bei einem Festakt am Sedlitzer See offiziell freigegeben. Brandenburgs Ministerpräsident Woidke und Sachsens Regierungschef Kretschmer sprachen von einem wichtigen Schritt für die Region. Die rund 5.100 Hektar große Seenlandschaft entstand aus ehemaligen Braunkohletagebauen. Mit dem neuen Seenverbund hoffen Kommunen und Tourismusbetriebe auf mehr Besucher und zusätzliche Investitionen.
3: Soweit das Neueste aus der Radio SKW Nachrichtenredaktion. 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
3: Mit Henrike Münster. Die rechte Politikerin Fujimori hat die Präsidentschaftswahl in Peru gewonnen. Das hat die nationale Wahlbehörde gut 3 Wochen nach der Stichwahl bekannt gegeben. Nach Auszählungen aller Stimmen kam Fujimori auf 50,1% und lag damit rund 50.000 Stimmen vor ihrem linken Herausforderer Sanchez. Der spricht von einem illegitimen Wahlsieg. Fujimori kündigte an, entschlossen gegen organisierte Kriminalität und irreguläre Migration vorzugehen. Außerdem will sie die Wirtschaft deregulieren. Außenminister Wadephul beginnt heute in Paraguay einen mehrtägigen Besuch in Südamerika. Im Mittelpunkt stehen neben den internationalen Krisen auch Wirtschaftsfragen. Dabei geht es unter anderem um die Umsetzung des Handelsabkommens zwischen der Europäischen Union und den Mercosur-Staaten. Die neue Freihandelszone soll den Handel durch den schrittweisen Abbau von Zöllen und anderen Handelshemmnissen stärken. Bei einer Explosion in einem Wohngebäude in Monaco sind 3 Menschen schwer verletzt worden. Nach Angaben der Behörden flüchtete der mutmaßliche Täter anschließend nach Frankreich. Die Hintergründe der Tat werden noch untersucht. Medienberichten zufolge gehören die Verletzten zu der Familie eines ukrainischen Unternehmers. Gegen ihn waren bereits 2023 wegen mutmaßlicher Verbindungen nach Russland ukrainische Sanktionen verhängt worden. Die Zahl politischer Extremisten in Deutschland ist im vergangenen Jahr weiter gestiegen. Das geht aus dem Verfassungsschutzbericht für 2025 hervor. Die größte Gruppe bilden weiterhin Rechtsextremisten. Ihr Personenpotenzial wuchs auf rund 58.700. Auch die Zahl rechtsextremistischer Gewalttaten nahm zu. Ebenfalls gestiegen ist das linksextremistische Personenpotenzial. Der Verfassungsschutz schätzt es inzwischen auf rund 42.200 Menschen. Im Lausitzer Seenland sind jetzt 5 Seen durch schiffbare Kanäle miteinander verbunden. Die Anlage wurde bei einem Festakt am Sedlitzer See offiziell freigegeben. Brandenburgs Ministerpräsident Woidke und Sachsens Regierungschef Kretschmer sprachen von einem wichtigen Schritt für die Region. Die rund 5.100 Hektar große Seenlandschaft entstand aus ehemaligen Braunkohletagebauen. Mit dem neuen Seenverbund hoffen Kommunen und Tourismusbetriebe auf mehr Besucher und zusätzliche Investitionen.
2: Soweit das Neueste aus der Radio SKW Nachrichtenredaktion. 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
3: Mit Henrike Münster. Die rechte Politikerin Fujimori hat die Präsidentschaftswahl in Peru gewonnen. Das hat die nationale Wahlbehörde gut 3 Wochen nach der Stichwahl bekannt gegeben. Nach Auszählungen aller Stimmen kam Fujimori auf 50,1% und lag damit rund 50.000 Stimmen vor ihrem linken Herausforderer Sanchez. Der spricht von einem illegitimen Wahlsieg. Fujimori kündigte an, entschlossen gegen organisierte Kriminalität und irreguläre Migration vorzugehen. Außerdem will sie die Wirtschaft deregulieren. Außenminister Wadephul beginnt heute in Paraguay einen mehrtägigen Besuch in Südamerika. Im Mittelpunkt stehen neben den internationalen Krisen auch Wirtschaftsfragen. Dabei geht es unter anderem um die Umsetzung des Handelsabkommens zwischen der Europäischen Union und den Mercosur-Staaten. Die neue Freihandelszone soll den Handel durch den schrittweisen Abbau von Zöllen und anderen Handelshemmnissen stärken. Bei einer Explosion in einem Wohngebäude in Monaco sind 3 Menschen schwer verletzt worden. Nach Angaben der Behörden flüchtete der mutmaßliche Täter anschließend nach Frankreich. Die Hintergründe der Tat werden noch untersucht. Medienberichten zufolge gehören die Verletzten zu der Familie eines ukrainischen Unternehmers. Gegen ihn waren bereits 2023 wegen mutmaßlicher Verbindungen nach Russland ukrainische Sanktionen verhängt worden. Die Zahl politischer Extremisten in Deutschland ist im vergangenen Jahr weiter gestiegen. Das geht aus dem Verfassungsschutzbericht für 2025 hervor. Die größte Gruppe bilden weiterhin Rechtsextremisten. Ihr Personenpotenzial wuchs auf rund 58.700. Auch die Zahl rechtsextremistischer Gewalttaten nahm zu. Ebenfalls gestiegen ist das linksextremistische Personenpotenzial. Der Verfassungsschutz schätzt es inzwischen auf rund 42.200 Menschen. Im Lausitzer Seenland sind jetzt 5 Seen durch schiffbare Kanäle miteinander verbunden. Die Anlage wurde bei einem Festakt am Sedlitzer See offiziell freigegeben. Brandenburgs Ministerpräsident Woidke und Sachsens Regierungschef Kretschmer sprachen von einem wichtigen Schritt für die Region. Die rund 5.100 Hektar große Seenlandschaft entstand aus ehemaligen Braunkohletagebauen. Mit dem neuen Seenverbund hoffen Kommunen und Tourismusbetriebe auf mehr Besucher und zusätzliche Investitionen.
2: Soweit das Neueste aus der Radio SKW Nachrichtenredaktion. 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
3: Mit Henrike Münster. Die rechte Politikerin Fujimori hat die Präsidentschaftswahl in Peru gewonnen. Das hat die nationale Wahlbehörde gut 3 Wochen nach der Stichwahl bekannt gegeben. Nach Auszählungen aller Stimmen kam Fujimori auf 50,1% und lag damit rund 50.000 Stimmen vor ihrem linken Herausforderer Sanchez. Der spricht von einem illegitimen Wahlsieg. Fujimori kündigte an, entschlossen gegen organisierte Kriminalität und irreguläre Migration vorzugehen. Außerdem will sie die Wirtschaft deregulieren. Außenminister Wadephul beginnt heute in Paraguay einen mehrtägigen Besuch in Südamerika. Im Mittelpunkt stehen neben den internationalen Krisen auch Wirtschaftsfragen. Dabei geht es unter anderem um die Umsetzung des Handelsabkommens zwischen der Europäischen Union und den Mercosur-Staaten. Die neue Freihandelszone soll den Handel durch den schrittweisen Abbau von Zöllen und anderen Handelshemmnissen stärken. Bei einer Explosion in einem Wohngebäude in Monaco sind 3 Menschen schwer verletzt worden. Nach Angaben der Behörden flüchtete der mutmaßliche Täter anschließend nach Frankreich. Die Hintergründe der Tat werden noch untersucht. Medienberichten zufolge gehören die Verletzten zu der Familie eines ukrainischen Unternehmers. Gegen ihn waren bereits 2023 wegen mutmaßlicher Verbindungen nach Russland ukrainische Sanktionen verhängt worden. Die Zahl politischer Extremisten in Deutschland ist im vergangenen Jahr weiter gestiegen. Das geht aus dem Verfassungsschutzbericht für 2025 hervor. Die größte Gruppe bilden weiterhin Rechtsextremisten. Ihr Personenpotenzial wuchs auf rund 58.700. Auch die Zahl rechtsextremistischer Gewalttaten nahm zu. Ebenfalls gestiegen ist das linksextremistische Personenpotenzial. Der Verfassungsschutz schätzt es inzwischen auf rund 42.200 Menschen. Im Lausitzer Seenland sind jetzt 5 Seen durch schiffbare Kanäle miteinander verbunden. Die Anlage wurde bei einem Festakt am Sedlitzer See offiziell freigegeben. Brandenburgs Ministerpräsident Woidke und Sachsens Regierungschef Kretschmer sprachen von einem wichtigen Schritt für die Region. Die rund 5.100 Hektar große Seenlandschaft entstand aus ehemaligen Braunkohletagebauen. Mit dem neuen Seenverbund hoffen Kommunen und Tourismusbetriebe auf mehr Besucher und zusätzliche Investitionen.
2: Soweit das Neueste aus der Radio SKW Nachrichtenredaktion. 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
4: Mit Henrike Münster. Die rechte Politikerin Fujimori hat die Präsidentschaftswahl in Peru gewonnen. Das hat die nationale Wahlbehörde gut 3 Wochen nach der Stichwahl bekannt gegeben. Nach Auszählungen aller Stimmen kam Fujimori auf 50,1% und lag damit rund 50.000 Stimmen vor ihrem linken Herausforderer Sanchez. Der spricht von einem illegitimen Wahlsieg. Fujimori kündigte an, entschlossen gegen organisierte Kriminalität und irreguläre Migration vorzugehen. Außerdem will sie die Wirtschaft deregulieren. Außenminister Wadephul beginnt heute in Paraguay einen mehrtägigen Besuch in Südamerika. Im Mittelpunkt stehen neben den internationalen Krisen auch Wirtschaftsfragen. Dabei geht es unter anderem um die Umsetzung des Handelsabkommens zwischen der Europäischen Union und den Mercosur-Staaten. Die neue Freihandelszone soll den Handel durch den schrittweisen Abbau von Zöllen und anderen Handelshemmnissen stärken. Bei einer Explosion in einem Wohngebäude in Monaco sind 3 Menschen schwer verletzt worden. Nach Angaben der Behörden flüchtete der mutmaßliche Täter anschließend nach Frankreich. Die Hintergründe der Tat werden noch untersucht. Medienberichten zufolge gehören die Verletzten zu der Familie eines ukrainischen Unternehmers. Gegen ihn waren bereits 2023 wegen mutmaßlicher Verbindungen nach Russland ukrainische Sanktionen verhängt worden. Die Zahl politischer Extremisten in Deutschland ist im vergangenen Jahr weiter gestiegen. Das geht aus dem Verfassungsschutzbericht für 2025 hervor. Die größte Gruppe bilden weiterhin Rechtsextremisten. Ihr Personenpotenzial wuchs auf rund 58.700. Auch die Zahl rechtsextremistischer Gewalttaten nahm zu. Ebenfalls gestiegen ist das linksextremistische Personenpotenzial. Der Verfassungsschutz schätzt es inzwischen auf rund 42.200 Menschen. Im Lausitzer Seenland sind jetzt 5 Seen durch schiffbare Kanäle miteinander verbunden. Die Anlage wurde bei einem Festakt am Sedlitzer See offiziell freigegeben. Brandenburgs Ministerpräsident Woidke und Sachsens Regierungschef Kretschmer sprachen von einem wichtigen Schritt für die Region. Die rund 5.100 Hektar große Seenlandschaft entstand aus ehemaligen Braunkohletagebauen. Mit dem neuen Seenverbund hoffen Kommunen und Tourismusbetriebe auf mehr Besucher und zusätzliche Investitionen.
3: Soweit das Neueste aus der Radio SKW Nachrichtenredaktion. 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
3: Mit Henrike Münster. Die rechte Politikerin Fujimori hat die Präsidentschaftswahl in Peru gewonnen. Das hat die nationale Wahlbehörde gut 3 Wochen nach der Stichwahl bekannt gegeben. Nach Auszählungen aller Stimmen kam Fujimori auf 50,1% und lag damit rund 50.000 Stimmen vor ihrem linken Herausforderer Sanchez. Der spricht von einem illegitimen Wahlsieg. Fujimori kündigte an, entschlossen gegen organisierte Kriminalität und irreguläre Migration vorzugehen. Außerdem will sie die Wirtschaft deregulieren. Außenminister Wadephul beginnt heute in Paraguay einen mehrtägigen Besuch in Südamerika. Im Mittelpunkt stehen neben den internationalen Krisen auch Wirtschaftsfragen. Dabei geht es unter anderem um die Umsetzung des Handelsabkommens zwischen der Europäischen Union und den Mercosur-Staaten. Die neue Freihandelszone soll den Handel durch den schrittweisen Abbau von Zöllen und anderen Handelshemmnissen stärken. Bei einer Explosion in einem Wohngebäude in Monaco sind 3 Menschen schwer verletzt worden. Nach Angaben der Behörden flüchtete der mutmaßliche Täter anschließend nach Frankreich. Die Hintergründe der Tat werden noch untersucht. Medienberichten zufolge gehören die Verletzten zu der Familie eines ukrainischen Unternehmers. Gegen ihn waren bereits 2023 wegen mutmaßlicher Verbindungen nach Russland ukrainische Sanktionen verhängt worden. Die Zahl politischer Extremisten in Deutschland ist im vergangenen Jahr weiter gestiegen. Das geht aus dem Verfassungsschutzbericht für 2025 hervor. Die größte Gruppe bilden weiterhin Rechtsextremisten. Ihr Personenpotenzial wuchs auf rund 58.700. Auch die Zahl rechtsextremistischer Gewalttaten nahm zu. Ebenfalls gestiegen ist das linksextremistische Personenpotenzial. Der Verfassungsschutz schätzt es inzwischen auf rund 42.200 Menschen. Im Lausitzer Seenland sind jetzt 5 Seen durch schiffbare Kanäle miteinander verbunden. Die Anlage wurde bei einem Festakt am Sedlitzer See offiziell freigegeben. Brandenburgs Ministerpräsident Woidke und Sachsens Regierungschef Kretschmer sprachen von einem wichtigen Schritt für die Region. Die rund 5.100 Hektar große Seenlandschaft entstand aus ehemaligen Braunkohletagebauen. Mit dem neuen Seenverbund hoffen Kommunen und Tourismusbetriebe auf mehr Besucher und zusätzliche Investitionen.
2: Soweit das Neueste aus der Radio SKW Nachrichtenredaktion. 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
3: Mit Henrike Münster. Die rechte Politikerin Fujimori hat die Präsidentschaftswahl in Peru gewonnen. Das hat die nationale Wahlbehörde gut 3 Wochen nach der Stichwahl bekannt gegeben. Nach Auszählungen aller Stimmen kam Fujimori auf 50,1% und lag damit rund 50.000 Stimmen vor ihrem linken Herausforderer Sanchez. Der spricht von einem illegitimen Wahlsieg. Fujimori kündigte an, entschlossen gegen organisierte Kriminalität und irreguläre Migration vorzugehen. Außerdem will sie die Wirtschaft deregulieren. Außenminister Wadephul beginnt heute in Paraguay einen mehrtägigen Besuch in Südamerika. Im Mittelpunkt stehen neben den internationalen Krisen auch Wirtschaftsfragen. Dabei geht es unter anderem um die Umsetzung des Handelsabkommens zwischen der Europäischen Union und den Mercosur-Staaten. Die neue Freihandelszone soll den Handel durch den schrittweisen Abbau von Zöllen und anderen Handelshemmnissen stärken. Bei einer Explosion in einem Wohngebäude in Monaco sind 3 Menschen schwer verletzt worden. Nach Angaben der Behörden flüchtete der mutmaßliche Täter anschließend nach Frankreich. Die Hintergründe der Tat werden noch untersucht. Medienberichten zufolge gehören die Verletzten zu der Familie eines ukrainischen Unternehmers. Gegen ihn waren bereits 2023 wegen mutmaßlicher Verbindungen nach Russland ukrainische Sanktionen verhängt worden. Die Zahl politischer Extremisten in Deutschland ist im vergangenen Jahr weiter gestiegen. Das geht aus dem Verfassungsschutzbericht für 2025 hervor. Die größte Gruppe bilden weiterhin Rechtsextremisten. Ihr Personenpotenzial wuchs auf rund 58.700. Auch die Zahl rechtsextremistischer Gewalttaten nahm zu. Ebenfalls gestiegen ist das linksextremistische Personenpotenzial. Der Verfassungsschutz schätzt es inzwischen auf rund 42.200 Menschen. Im Lausitzer Seenland sind jetzt 5 Seen durch schiffbare Kanäle miteinander verbunden. Die Anlage wurde bei einem Festakt am Sedlitzer See offiziell freigegeben. Brandenburgs Ministerpräsident Woidke und Sachsens Regierungschef Kretschmer sprachen von einem wichtigen Schritt für die Region. Die rund 5.100 Hektar große Seenlandschaft entstand aus ehemaligen Braunkohletagebauen. Mit dem neuen Seenverbund hoffen Kommunen und Tourismusbetriebe auf mehr Besucher und zusätzliche Investitionen.
2: Soweit das Neueste aus der Radio SKW Nachrichtenredaktion. 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
3: Mit Henrike Münster. Die rechte Politikerin Fujimori hat die Präsidentschaftswahl in Peru gewonnen. Das hat die nationale Wahlbehörde gut 3 Wochen nach der Stichwahl bekannt gegeben. Nach Auszählungen aller Stimmen kam Fujimori auf 50,1% und lag damit rund 50.000 Stimmen vor ihrem linken Herausforderer Sanchez. Der spricht von einem illegitimen Wahlsieg. Fujimori kündigte an, entschlossen gegen organisierte Kriminalität und irreguläre Migration vorzugehen. Außerdem will sie die Wirtschaft deregulieren. Außenminister Wadephul beginnt heute in Paraguay einen mehrtägigen Besuch in Südamerika. Im Mittelpunkt stehen neben den internationalen Krisen auch Wirtschaftsfragen. Dabei geht es unter anderem um die Umsetzung des Handelsabkommens zwischen der Europäischen Union und den Mercosur-Staaten. Die neue Freihandelszone soll den Handel durch den schrittweisen Abbau von Zöllen und anderen Handelshemmnissen stärken. Bei einer Explosion in einem Wohngebäude in Monaco sind 3 Menschen schwer verletzt worden. Nach Angaben der Behörden flüchtete der mutmaßliche Täter anschließend nach Frankreich. Die Hintergründe der Tat werden noch untersucht. Medienberichten zufolge gehören die Verletzten zu der Familie eines ukrainischen Unternehmers. Gegen ihn waren bereits 2023 wegen mutmaßlicher Verbindungen nach Russland ukrainische Sanktionen verhängt worden. Die Zahl politischer Extremisten in Deutschland ist im vergangenen Jahr weiter gestiegen. Das geht aus dem Verfassungsschutzbericht für 2025 hervor. Die größte Gruppe bilden weiterhin Rechtsextremisten. Ihr Personenpotenzial wuchs auf rund 58.700. Auch die Zahl rechtsextremistischer Gewalttaten nahm zu. Ebenfalls gestiegen ist das linksextremistische Personenpotenzial. Der Verfassungsschutz schätzt es inzwischen auf rund 42.200 Menschen. Im Lausitzer Seenland sind jetzt 5 Seen durch schiffbare Kanäle miteinander verbunden.